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1: Um 3 Uhr mit Ronald Lessig. Die USA und der Iran haben sich nach pakistanischen Angaben auf eine Absichtserklärung für ein Friedensabkommen geeinigt. Ein endgültiger, von allen Seiten abgestimmter Text solle zeitnah unterschrieben werden, so Pakistans Premier Sharif. US-Präsident Trump spricht sogar vom heutigen Tag. Aus der Nachrichtenredaktion Tabea Schöppe.
2: Das schloss die iranische Führung aber aus. Ein Termin werde eher in der kommenden Woche stattfinden, teilte das Außenministerium in Teheran mit. Immerhin, eine Annäherung bestreitet niemand mehr. Und auch zum Inhalt der Absichtserklärung sind erste Details bekannt. Der Iran soll die Straße von Hormus öffnen und die USA würden im Gegenzug die Blockade iranischer Häfen aufheben und Sanktionen aussetzen. Festgehalten werde auch, dass innerhalb von 60 Tagen die Streitfrage Atomprogramm verhandelt wird.
1: Die Eisenbahngewerkschaft EVG erwartet deutliche Einschränkungen für den Fernverkehr, sollte das italienische Bahnunternehmen Italo einsteigen. Mindestens 16 Städten drohe die Abkoppelung vom ICE und IC-Verkehr, berichtet die Bild am Sonntag und beruft sich auf eine Analyse der EVG. Dies seien erste Berechnungen und die tatsächlichen Folgen dürften weitreichender sein. Der Fernverkehrschef der Deutschen Bahn Peterson hatte im Tagesspiegel zuletzt von 120 Bahnhöfen gesprochen. Italo will ab 2028 in Deutschland Fernverkehrsfahrten anbieten, zunächst auf den Strecken München-Frankfurt-Köln-Dortmund und München-Berlin-Hamburg. Die Trassen vergibt allerdings die Bahntochter InfraGo, beaufsichtigt von der Bundesnetzagentur. Mit dem heutigen Tag ändern sich einige EU-Vorgaben zu Brotaufstrichen. So darf Marmelade jetzt wieder Marmelade heißen, auch wenn sie nicht aus Zitrusfrüchten gemacht ist. Die frühere Bestimmung hatten die Briten ursprünglich durchgesetzt. Daraufhin entstanden Wortschöpfungen wie Konfitüre oder Brotaufstrich. Außerdem bekommen Supermarktkunden mehr Klarheit über die Herkunft von Honig. Künftig müssen auf den Etiketten alle Ursprungsländer aufgeführt werden. Angaben wie Mischung von Honig aus EU- und Nicht-EU-Ländern sind ab sofort nicht mehr zulässig. In der Fußball-Weltmeisterschaft haben Brasilien und Marokko unentschieden gespielt. Der Turnierauftakt für die beiden Mannschaften ging 1:1 aus. Ebenso endete das Spiel zwischen der Schweiz und Katar. Die Schweiz lag zwar früh mit einem Tor vorne, in der Nachspielzeit glich Katar aber kurz vor dem Abpfiff aus. Das DFB-Team ist inzwischen in Houston gelandet, wo heute Abend das erste Gruppenspiel ansteht, und zwar gegen Curaçao. Das waren die Nachrichten. Das Wetter in Deutschland. Tagsüber bewölkt mit etwas Sonne, zeitweise Schauer, im Süden heiter bis wolkig und trocken, 16 bis 27 Grad. Am Montag wechselhaft bis 26 Grad. Es ist 3:03 Uhr.
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1: Um 4 Uhr mit Ronald Lessig. Zwischen den USA und dem Iran soll ein unterschriftsreifes Abkommen vorliegen. Unklarheit herrscht darüber, wann es unterzeichnet wird. Vermittler Pakistan sagt in Kürze und US-Präsident Trump kündigte es für heute an. Das hat der Iran aber ausgeschlossen. Aus der Nachrichtenredaktion Martin Seiler.
2: Die Vereinbarung sieht Berichten zufolge vor, dass der Iran die Straße von Hormus öffnet und die USA im Gegenzug die Blockade iranischer Häfen aufheben und Sanktionen aussetzen. Zudem soll innerhalb von 60 Tagen die Frage des iranischen Atomprogramms geklärt werden. Ungewiss ist weiter, wie beide Seiten diesbezüglich zusammenfinden wollen. Trump kündigte an, das angereicherte iranische Uran zu zerstören, zum passenden Zeitpunkt, wenn alles ruhig ist, so der US-Präsident. Zugleich drohte er Teheran wieder mit ernsthaften Konsequenzen, sollte der ausgehandelte Plan nicht vollständig umgesetzt werden.
1: Die Eisenbahngewerkschaft EVG erwartet deutliche Einschränkungen für den Fernverkehr, sollte das italienische Bahnunternehmen Italo einsteigen. Mindestens 16 Städten drohe die Abkoppelung vom ICE und IC-Verkehr, berichtet die Bild am Sonntag und beruft sich auf eine Analyse der EVG. Der Fernverkehrschef der Deutschen Bahn Peterson hatte im Tagesspiegel zuletzt von 120 Bahnhöfen gesprochen. Italo will ab 2028 in Deutschland Fernverkehrsfahrten anbieten. Bahntochter Infrago muss vorher zustimmen. Die Ebola-Epidemie in Afrika breitet sich weiter aus. Wie die Regierung der Demokratischen Republik Kongo mitteilte, stieg die Zahl der bestätigten Fälle in dem Land auf mehr als 700. Fast 150 Menschen seien gestorben. Der Ausbruch im Kongo war vor knapp einem Monat offiziell festgestellt worden. Beim Auftaktspiel gegen Curaçao in der Fußball-Weltmeisterschaft heute Abend wird Manuel Neuer im deutschen Tor stehen. Das hat Trainer Julian Nagelsmann auf einer Pressekonferenz kurz nach Ankunft der Mannschaft in Houston angekündigt. Aus dem ARD-WM-Team Jakob Rüger.
3: Außerdem wird der Frankfurter Nathaniel Brown auf der linken Abwehrseite beginnen. Nagelsmann warnte vor dem WM-Neuling als Außenseiter, es sei eine ähnliche Konstellation wie im DFB-Pokal. Der WM-Rekordsieger Brasilien ist mit einem 1:1 gegen Marokko ins Turnier gestartet. Vinicius Junior erzielte den Ausgleich für die Seleção. Zuvor hatten sich auch die Schweiz und Katar 1:1 unentschieden getrennt. Für die Emirate war es der erste Punktgewinn bei einer Weltmeisterschaft.
1: Das waren die Nachrichten. Das Wetter in Deutschland. Tagsüber bewölkt mit etwas Sonne, zeitweise Schauer, im Süden heiter bis wolkig und trocken, 16 bis 27 Grad. Am Montag leicht wechselhaft und windig, im Süden und Südwesten freundlich bis 26 Grad. Es ist 4:03 Uhr.
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0: 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Um 5 Uhr mit Ronald Lessig. Zwischen den USA und dem Iran soll ein unterschriftsreifes Abkommen vorliegen. Unklarheit herrscht darüber, wann es unterzeichnet wird. Vermittler Pakistan sagt in Kürze und US-Präsident Trump kündigte es für heute an. Das hat der Iran aber ausgeschlossen. Aus der Nachrichtenredaktion Martin Seiler.
1: Die Vereinbarung sieht Berichten zufolge vor, dass der Iran die Straße von Hormus öffnet und die USA im Gegenzug die Blockade iranischer Häfen aufheben und Sanktionen aussetzen. Zudem soll innerhalb von 60 Tagen die Frage des iranischen Atomprogramms geklärt werden. Ungewiss ist weiter, wie beide Seiten diesbezüglich zusammenfinden wollen. Trump kündigte an, das angereicherte iranische Uran zu zerstören, zum passenden Zeitpunkt, wenn alles ruhig ist, so der US-Präsident. Zugleich drohte er Teheran wieder mit ernsthaften Konsequenzen, sollte der ausgehandelte Plan nicht vollständig umgesetzt werden.
0: Nach rund 10,5 Monaten Sanierung wird die Bahnstrecke Berlin-Hamburg wieder freigegeben. Von heute früh an sollen Fernverkehrszüge aus der Hansestadt eigentlich Berlin in weniger als 2 Stunden erreichen, wie die Deutsche Bahn mitteilte. Allerdings werden demnach die Züge vorerst nicht mit voller Geschwindigkeit fahren. Auf der Strecke sollen noch einige Signale abgenommen werden. Deshalb könne es bis Monatsende zu Verzögerungen kommen. Zehntausende Demonstranten wollen vor dem G7-Gipfel im französischen Evian unter anderem gegen Kapitalismus und Ausbeutung auf die Straße gehen. Der Protest findet in der Schweizer Grenzstadt Genf statt, weil Frankreich zum G7-Gipfel keine Demonstrationen genehmigen wollte. In der Innenstadt haben hunderte Luxusgeschäfte und Banken, aber auch Hotels und Supermärkte aus Angst vor Ausschreitungen ihre Fassaden und Schaufenster verbarrikadiert. Beim Auftaktspiel gegen Curaçao in der Fußballweltmeisterschaft heute Abend wird Manuel Neuer im deutschen Tor stehen. Das hat Trainer Julian Nagelsmann auf einer Pressekonferenz kurz nach Ankunft der Mannschaft in Houston angekündigt. Aus dem ARD-WM-Team Jakob Rüger.
2: Außerdem wird der Frankfurter Nathaniel Brown auf der linken Abwehrseite beginnen. Nagelsmann warnte vor dem WM-Neuling als Außenseiter, es sei eine ähnliche Konstellation wie im DFB-Pokal. Der WM-Rekordsieger Brasilien ist mit einem 1:1 gegen Marokko ins Turnier gestartet. Vinicius Junior erzielte den Ausgleich für die Seleção. Zuvor hatten sich auch die Schweiz und Katar 1:1 unentschieden getrennt. Für die Emirate war es der erste Punktgewinn bei einer Weltmeisterschaft.
0: Das waren die Nachrichten. Das Wetter in Deutschland. Tagsüber oft bewölkt mit etwas Sonne, zeitweise Schauer, im Süden wolkig und trocken bei 16 bis 27 Grad. Am Montag leicht wechselhaft und windig, im Süden freundlicher, 16 bis 26 Grad. Es ist 5.03 Uhr.
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1: Um 6 Uhr mit Ines Hermann. Bei der Fußball-WM steigt am Abend die deutsche Mannschaft ins Turnier ein. Das Team von Bundestrainer Julian Nagelsmann tritt ab 19 Uhr in Houston gegen Außenseiter Curaçao an. In der Nacht spielten Brasilien Marokko 1:1 und Schottland Haiti 1:0. Zuvor hatten sich die Schweiz und Katar 1:1 getrennt. Auf dem Genfer See haben Proteste gegen den bevorstehenden G7-Gipfel im französischen Evian begonnen. Dutzende Palästina-Unterstützer demonstrierten mit einem Bootskorso gegen den israelischen Krieg in Gaza. Auf Transparenten forderten sie, den, wie es hieß, Völkermord zu stoppen. Heute ist in Genf eine Großkundgebung gegen die G7 und den globalen Kapitalismus geplant. Die Schweizer Polizei rechnet mit 50.000 Teilnehmenden. Der G7-Gipfel beginnt morgen. Im Ringen um ein Ende des Krieges zwischen den USA und Iran scheint ein Durchbruch bevorzustehen. Laut US-Präsident Donald Trump und dem Vermittler Pakistan soll heute eine Vereinbarung unterschrieben werden. Von Teheran gab es dazu weder eine Bestätigung noch ein Dementi. Ein Vertreter des Außenministeriums sprach aber von einer Unterzeichnung in den kommenden Tagen. Vor dem Außenministerium im Iran demonstrierten am Abend Menschen gegen eine Friedensvereinbarung mit den USA. Die Eisenbahngewerkschaft EVG erwartet deutliche Einschränkungen für den Fernverkehr, sollte das italienische Bahnunternehmen Italo in Deutschland einsteigen. Wie die Bild am Sonntag unter Berufung auf eine Analyse der EVG berichtet, droht mindestens 16 Städten die Abkoppelung vom ICE und IC-Verkehr. Der Fernverkehrschef der Deutschen Bahn, Michael Peterson, hatte im Tagesspiegel zuletzt von 120 Bahnhöfen gesprochen. Italo will ab 2028 in Deutschland Fernverkehrsfahrten anbieten, zunächst auf den Strecken München, Frankfurt, Köln, Dortmund und München, Berlin, Hamburg. Unionsfraktionschef Jens Spahn hat die SPD aufgefordert, verabredete Arbeitszeitreformen umzusetzen. Union und SPD hatten im Koalitionsvertrag vereinbart, eine wöchentliche statt eine tägliche Höchstarbeitszeit festzulegen. Spahn sagte der Bild am Sonntag, um die Wirtschaft wieder in Schwung zu bringen, sei bei der Arbeitszeit mehr Spielraum nötig. Derzeit sei es etwa nach den Arbeitsschutzregeln nicht erlaubt, dienstlich noch 23 Uhr eine E-Mail zu schreiben und dann morgens wieder früh anzufangen. Das waren die Nachrichten.
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1: Ein gutes Herz ist eine schöne Gabe, heißt es. Das geht wohl auf eine Bibelstelle bei Jeremia zurück. Dort sagt Gott: Ich will ihnen ein Herz geben, dass sie mich erkennen sollen, dass ich der Herr bin. Martin Luther schrieb: Gott ist, wo man alles Gute findet und Zuflucht hat bei allen Nöten. Und Gott ist bei dir, wenn du ihm von Herzen traust und glaubst. Und ein solches Herz verspricht Gott uns. Doch wie? Aber Luther wusste auch, dass das nicht geht, wenn uns andere Dinge wichtiger sind. Ruhm, Karriere, Macht, Reichtum, ein Ehrenkodex, ein Überlegenheitsgefühl, ein Vaterland? Das kann vieles sein. Luther sagt, woran du dein Herz hängst, das ist eigentlich dein Gott. Das heißt, Gott gibt es nicht nebenbei. Gott ist kein Werkzeug zu einem anderen Zweck. Wenn wir mit unserem Herzen Gott vertrauen und an ihn glauben, werden wir das Gute finden und eine Zuflucht vor der Not haben. Warum ich das alles sage? Ich suche noch ein Geburtstagsgeschenk für jemanden, der schon fast alles hat. Donald Trump wird heute 80. Als US-Präsident hat er geschworen, sein Amt treu zu verwalten und die Verfassung zu bewahren und zu beschützen. So wahr ihm Gott helfe. Als Präsident braucht er Gottes Hilfe also. Deshalb wünsche ich ihm, Gott möge sich ihm zuwenden und ihn leiten. Ein gutes Herz ist eine schöne Gabe. Und wenn er es doch schon haben sollte, möge Gott ihm helfen, es offenbar werden zu lassen. Ich wünsche Ihnen einen hoffnungsvollen Sonntagmorgen. Jan Lembke, evangelisch aus Erfurt.
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1: Um 7 Uhr mit Ines Hermann. Bei der Fußball-WM steigt am Abend die deutsche Mannschaft ins Turnier ein. Das Team von Bundestrainer Julian Nagelsmann tritt ab 19 Uhr in Houston gegen Außenseiter Curaçao an. In der Nacht spielten Brasilien Marokko 1:1 und Schottland Haiti 1:0. Zuvor hatten sich die Schweiz und Katar 1:1 getrennt. Gegen den morgen beginnenden G7-Gipfel im französischen Evian hat es am Abend erste Proteste gegeben. Auf dem Genfer See demonstrierten Dutzende Palästina-Unterstützer mit einem Bootskorso gegen den israelischen Krieg in Gaza. Auf Transparenten forderten sie, den, wie es hieß, Völkermord zu stoppen. Heute ist in Genf eine Großkundgebung gegen die G7 und den globalen Kapitalismus geplant. Die Schweizer Polizei rechnet mit 50.000 Teilnehmenden und hat mehr als 7.000 Sicherheitskräfte zusammengezogen. Die Eisenbahngewerkschaft EVG hat vor Verschlechterungen im Fernverkehr gewarnt, sollte das italienische Bahnunternehmen Italo in Deutschland einsteigen. Wie die Bild am Sonntag schreibt, droht der EVG zufolge mindestens 16 Städten die Abkoppelung vom ICE und IC-Verkehr. EVG-Chef Martin Burkhardt sagte, wenn Italo Rosinenpickerei betreiben dürfe und die Bahn von den Hauptstrecken verdrängt werde, zerlege das den Fernverkehr. Betroffen wären etwa auch Jena, Magdeburg und Chemnitz. Italo will ab 2028 in Deutschland einsteigen. Zunächst auf den Strecken München, Berlin, Hamburg und München, Frankfurt, Köln, Dortmund. Unionsfraktionschef Jens Spahn hat die SPD aufgefordert, verabredete Arbeitszeitreformen umzusetzen. Union und SPD hatten im Koalitionsvertrag vereinbart, eine wöchentliche statt eine tägliche Höchstarbeitszeit festzulegen. Spahn sagte der Bild am Sonntag, um die Wirtschaft wieder in Schwung zu bringen, sei bei der Arbeitszeit mehr Spielraum nötig. Derzeit sei es

0: etwa nach dem Arbeitsschutzrecht nicht erlaubt, dienstlich noch 23 Uhr eine E-Mail zu schreiben und dann morgens wieder früh anzufangen. Im Ringen um ein Ende des Krieges zwischen den USA und Iran scheint ein Durchbruch bevorzustehen. Laut US-Präsident Donald Trump und dem Vermittler Pakistan soll heute eine Vereinbarung unterschrieben werden. Ein Vertreter des Außenministeriums in Teheran sprach dagegen von einer Unterzeichnung in den kommenden Tagen. Vor dem Außenministerium im Iran demonstrierten am Abend Menschen gegen eine Friedensvereinbarung mit den USA. Das waren die Nachrichten.
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1: Um 8 Uhr mit Ines Hermann. Bei der Fußball-WM steigt am Abend die deutsche Mannschaft ins Turnier ein. Das Team von Bundestrainer Julian Nagelsmann tritt ab 19 Uhr in Houston gegen Außenseiter Curaçao an. In der Nacht spielten Brasilien Marokko 1:1 und Schottland Haiti 1:0. Zuvor hatten sich die Schweiz und Katar 1:1 getrennt. Gegen den morgen beginnenden G7-Gipfel im französischen Evian hat es am Abend erste Proteste gegeben. Auf dem Genfer See demonstrierten Dutzende Palästina-Unterstützer mit einem Bootskorso gegen den israelischen Krieg in Gaza. Auf Transparenten forderten sie, den, wie es hieß, Völkermord zu stoppen. Heute ist in Genf eine Großkundgebung gegen die G7 und den globalen Kapitalismus geplant. Die Schweizer Polizei rechnet mit 50.000 Teilnehmenden und hat mehr als 7.000 Sicherheitskräfte zusammengezogen. In der Schweiz stimmen die Bürger heute über einen Bevölkerungsdeckel ab. Der Antrag der rechten SVP sieht vor, dass das Land bis 2050 höchstens 10 Millionen Einwohner haben darf. Wird diese Grenze erreicht, müsste die Regierung Maßnahmen gegen Asylbewerber und Bürger aus anderen Staaten ergreifen. Die SVP will mit ihrem Vorstoß Probleme lösen, wie zu viele Staus, zu viel Kriminalität oder Wohnungsmangel. Die Eisenbahngewerkschaft EVG hat vor Verschlechterungen im Fernverkehr gewarnt, sollte das italienische Bahnunternehmen Italo in Deutschland einsteigen. Wie die Bild am Sonntag schreibt, droht der EVG zufolge mindestens 16 Städten die Abkoppelung vom ICE und IC-Verkehr. EVG-Chef Martin Burkhardt sagte, wenn Italo Rosinenpickerei betreiben dürfe und die Bahn von den Hauptstrecken verdrängt werde, zerlege das den Fernverkehr. Betroffen wären etwa auch Jena, Magdeburg und Chemnitz. Italo will ab 2028 in Deutschland einsteigen, zunächst auf den Strecken München, Berlin, Hamburg und München, Frankfurt, Köln, Dortmund. Nach monatelanger Generalsanierung ist die Bahnstrecke Berlin-Hamburg wieder frei. Nach Angaben der Bahn fuhr der erste Fernverkehrszug am Morgen von Hamburg Richtung Berlin ab. Die ersten Güterzüge seien bereits am Abend gestartet. Ein Sprecher sagte, es könne aber noch Anlaufschwierigkeiten geben. Die Strecke war im August 2025 gesperrt und seitdem generalsaniert worden. Eigentlich sollte die Trasse bereits 6 Wochen früher freigegeben werden. Der Winter hatte aber für Verzögerungen gesorgt. Das waren die Nachrichten.
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1: Um 9 Uhr mit Ines Hamann. Bei der Fußball-WM steigt am Abend die deutsche Mannschaft ins Turnier ein. Das Team von Bundestrainer Julian Nagelsmann tritt ab 19 Uhr in Houston gegen Außenseiter Curaçao an. Am Morgen kassierte die Türkei bei ihrem WM-Comeback ein 0:2 gegen Australien. Zuvor spielten Brasilien Marokko 1:1, Schottland Haiti 1:0 und Schweiz Katar 1:1. Die Eisenbahngewerkschaft EVG hat vor Verschlechterungen im Fernverkehr gewarnt, sollte das italienische Bahnunternehmen Italo in Deutschland einsteigen. Wie die Bild am Sonntag schreibt, droht der EVG zufolge mindestens 16 Städten die Abkopplung vom ICE und IC-Verkehr. EVG-Chef Martin Burkhardt sagte, wenn Italo Rosinenpickerei betreiben dürfe und die Bahn von den Hauptstrecken verdrängt werde, zerlege das den Fernverkehr. Betroffen wären etwa auch Jena, Magdeburg und Chemnitz. Italo will ab 2028 in Deutschland einsteigen, zunächst auf den Strecken München, Berlin, Hamburg und München, Frankfurt, Köln, Dortmund. In der Schweiz stimmen die Bürger heute über einen Bevölkerungsdeckel ab. Der Antrag der rechten SVP sieht vor, dass das Land bis 2050 höchstens 10 Millionen Einwohner haben darf. Wird diese Grenze erreicht, müsse die Regierung Maßnahmen gegen Asylbewerber und Bürger aus anderen Staaten ergreifen. Die SVP will mit ihrem Vorstoß Probleme lösen, wie zu viele Staus, zu viel Kriminalität oder Wohnungsmangel. In der albanischen Hauptstadt Tirana haben am Abend erneut tausende Menschen gegen den Bau eines Luxushotels in einem Naturschutzgebiet demonstriert. Der Komplex soll an der Küste in einem Gebiet entstehen, das ein wichtiger Rastplatz für Zugvögel und Flamingos ist. Die Demonstranten trugen Schilder wie "Albanien steht nicht zum Verkauf" und forderten den Rücktritt von Ministerpräsident Edi Rama. Dieser unterstützt das Projekt ausdrücklich. Hinter dem Bauvorhaben steht auch der Schwiegersohn von US-Präsident Donald Trump, Jared Kushner. Nach monatelanger Generalsanierung ist die Bahnstrecke Berlin-Hamburg wieder frei. Nach Angaben der Bahn fuhr der erste Fernverkehrszug am Morgen von Hamburg Richtung Berlin ab. Die ersten Güterzüge seien bereits am Abend gestartet. Ein Sprecher sagte, es könne aber noch Anlaufschwierigkeiten geben. Die Strecke war im August 2025 gesperrt worden und ist seitdem generalsaniert worden. Das waren die Nachrichten.
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2: Ich wünsche Ihnen einen schönen Sonntagvormittag oder wenn Sie vielleicht noch so ein bisschen beim Träumen sind, Joe Dassin liefert da die entsprechende Vorlage. Es gibt Mädchen so zum Träumen.

0: Ein wunderschönes Duett. Das war Cindy Berger zusammen mit Roger Whittaker. Und jetzt schauen wir wieder mal auf das Kalenderblatt.
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0: Ja, einen schönen Sonntagvormittag wünsche ich Ihnen. Heute ist der 14. Juni. Namenstag haben heute Gottschalk, Hartwig, Herwig und Meinhard. Und das war Meinhard Gebhard Eugster. Er war ein einfacher Schneidergeselle und er ertrug die ihm auferlegten Krankheiten und Schmerzen mit heroischer Geduld und Gottes Ergebenheit. Er lebte bis 1925 im Kloster Einsiedeln in der Schweiz. Die Jahrestage für den 14. Juni sind: heute ist Weltblutspendetag und dann, ach, das passt wunderbar zum Nachmittag, zum Kaffee heute Nachmittag. Heute ist Tag des Erdbeertörtchens und heute ist auch noch internationaler Badetag. Dann viel Spaß beim Sprung ins Wasser. Und heute ist der Tag des Gartens in Deutschland und da passt wunderbar, was Gottfried Böhm mal gesagt hat. Die schönsten Erinnerungen habe ich an Feste in unserem Garten, bei denen ich in den Pool gesprungen bin.
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2: Ein gutes Herz ist eine schöne Gabe, heißt es. Das geht wohl auf eine Bibelstelle bei Jeremia zurück. Dort sagt Gott, ich will ihnen ein Herz geben, dass sie mich erkennen sollen, dass ich der Herr bin. Martin Luther schrieb, Gott ist, wo man alles Gute findet und Zuflucht hat bei allen Nöten. Und Gott ist bei dir, wenn du ihm von Herzen traust und glaubst. Und ein solches Herz verspricht Gott uns. Doch wie? Aber Luther wusste auch, dass das nicht geht, wenn uns andere Dinge wichtiger sind. Ruhm, Karriere, Macht, Reichtum, ein Ehrenkodex, ein Überlegenheitsgefühl, ein Vaterland? Das kann vieles sein. Luther sagt, woran du dein Herz hängst, das ist eigentlich dein Gott. Das heißt, Gott gibt es nicht nebenbei. Gott ist kein Werkzeug zu einem anderen Zweck. Wenn wir mit unserem Herzen Gott vertrauen und an ihn glauben, werden wir das Gute finden und eine Zuflucht vor der Not haben. Warum ich das alles sage? Ich suche noch ein Geburtstagsgeschenk für jemanden, der schon fast alles hat. Donald Trump wird heute 80. Als US-Präsident hat er geschworen, sein Amt treu zu verwalten und die Verfassung zu bewahren und zu beschützen. So wahr ihm Gott helfe. Als Präsident braucht er Gottes Hilfe also. Deshalb wünsche ich ihm, Gott möge sich ihm zuwenden und ihn leiten. Ein gutes Herz ist eine schöne Gabe. Und wenn er es doch schon haben sollte, möge Gott ihm helfen, es offenbar werden zu lassen. Ich wünsche Ihnen einen hoffnungsvollen Sonntagmorgen. Jan Lembke, evangelisch aus Erfurt.
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0: Buona sera, Signorina. Das Flirtgeheimnis von Phil und John. Die hatten ja in den 70ern viele, viele Erfolge.
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0: Und ich habe hier eine Schlagerlady, die sich von der Bühne verabschiedet hat. Hier ist Michelle.

0: 99,9%, das war das Gummimännchen der Schlagerszene, wie ich immer sage. Das war Graham Bonney und wer ihn mal live erlebt hat, der weiß, wovon ich spreche. Er ist ja wirklich nur im Rhythmus unterwegs, von der einen Seite der Bühne zur anderen. Einen schönen, gemütlichen Sonntagvormittag wünsche ich Ihnen mit Ihrer MDR Schlagerwelt. Lassen Sie den Tag ruhig angehen, genießen Sie Ihren Sonntagskaffee, die Sonntagsbrötchen dazu. Von uns gibt es die Musik. Jetzt habe ich die neue Single von Tanja Lasch für Sie. Der Song heißt Gib unserer Liebe keinen Namen. Und Tanja hat mir zu diesem Lied gesagt:
1: Gib unserer Liebe keinen Namen ist aus der Idee heraus entstanden, dass wir, glaube ich, alle schon mal in der Situation waren, dass wir jemanden kennengelernt haben und noch nicht genau wussten, wo geht die Reise eigentlich hin. Und um mich selbst zu schützen in diesem Song, habe ich einfach gesagt, ich möchte einfach gar nicht wissen, was ist morgen, was ist übermorgen. Gib mir jetzt bloß nicht das Gefühl, dass wir für immer sind und dann ist es vielleicht nicht so. Und so ist Gib unserer Liebe keinen Namen entstanden. Einfach alles auf sich zukommen lassen, den Abend, die Nacht und den Moment genießen, aber mehr auch nicht. Und wenn mehr daraus entsteht, umso schöner. Aber letztendlich genieße ich jetzt einfach nur diesen Moment mit dir. Und so ist Gib unserer Liebe keinen Namen entstanden. Und autobiografisch sind sie letztendlich alle irgendwo meine Songs. Also es sind alles Geschichten, die ich irgendwo erlebt habe. Und deswegen ist auch dieser Song schon wieder relativ autobiografisch.
0: Also ein bisschen autobiografisch ist das Lied schon. Lassen wir uns einfach mal überraschen. Gib unserer Liebe keinen Namen. Hier ist Tanja Lasch.

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1: Um 10 Uhr mit Ines Hermann. Mehr als 90 deutschen Bahnprojekten droht offenbar der Stillstand. Wie das Redaktionsnetzwerk Deutschland unter Berufung auf Angaben der Bundesregierung berichtet, stellt der Bund nicht ausreichend Geld bereit. Es gehe um Vorhaben in verschiedenen Planungsphasen sowie einige bereits im Bau befindliche Projekte. Konkrete Projektnamen wurden nicht genannt. Die Strecke Berlin-Hamburg ist am Morgen mit 6 Wochen Verspätung wieder für den Fernverkehr freigegeben worden. Die Trasse war seit August 2025 generalsaniert worden. Die Eisenbahngewerkschaft EVG hat vor Verschlechterungen im Fernverkehr gewarnt, sollte das italienische Bahnunternehmen Italo 2028 in Deutschland einsteigen. Wie die Bild am Sonntag schreibt, droht der EVG zufolge mindestens 16 Städten die Abkoppelung vom ICE und IC-Verkehr. EVG-Chef Martin Burkhardt sagte, wenn Italo Rosinenpickerei betreiben dürfe und die Bahn von den Hauptstrecken verdrängt werde, zerlege das den Fernverkehr. Betroffen wären etwa auch Jena, Magdeburg und Chemnitz. In der Schweiz stimmen die Bürger heute über einen Bevölkerungsdeckel ab. Der Antrag der rechten SVP sieht vor, dass das Land bis 2050 höchstens 10 Millionen Einwohner haben darf. Wird diese Grenze erreicht, müsste die Regierung Maßnahmen gegen Asylbewerber und Bürger aus anderen Staaten ergreifen. Die SVP will mit ihrem Vorstoß Probleme lösen, wie zu viele Staus, zu viel Kriminalität oder Wohnungsmangel. In der albanischen Hauptstadt Tirana haben am Abend erneut tausende Menschen gegen den Bau eines Luxushotels in einem Naturschutzgebiet demonstriert. Der Komplex soll an der Küste in einem Gebiet entstehen, das ein wichtiger Rastplatz für Zugvögel und Flamingos ist. Die Demonstranten trugen Schilder wie "Albanien steht nicht zum Verkauf" und forderten den Rücktritt von Ministerpräsident Edi Rama. Dieser unterstützt das Projekt ausdrücklich. Hinter dem Bauvorhaben steht auch der Schwiegersohn von US-Präsident Donald Trump, Jared Kushner. Bei der Fußball-WM steigt am Abend die deutsche Mannschaft ins Turnier ein. Das Team von Bundestrainer Julian Nagelsmann tritt ab 19 Uhr in Houston gegen Außenseiter Curaçao an. Am Morgen kassierte die Türkei bei ihrem WM-Comeback ein 0:2 gegen Australien. Zuvor spielten Brasilien Marokko 1:1, Schottland Haiti 1:0 und Schweiz Katar 1:1. Das waren die Nachrichten.
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2: Ja, und ich habe jetzt den Kaiser für Sie, Roland Kaiser. Einen schönen Sonntagvormittag wünsche ich Ihnen.

0: Ja, deine Flügel fangen Feuer, das war der Foxkönig, wie er liebevoll genannt wurde. Das war Andreas Martin hier in ihrer MDR Schlagerwelt. Es ist Sonntagvormittag und heute habe ich einige neue Songs dabei. Zum Beispiel die neue Single von einer Schlagerlady aus Österreich, von Nina Mondschein. Ihr neuer Song heißt Wo sind all die guten Männer hin? Nina.
1: Wo sind all die guten Männer hin? Nimmt den modernen Dating-Dschungel mit einem Augenzwinkern auf die Schippe. Der Song ist zum Teil autobiografisch und zum Teil von Geschichten von Frauen aus meinem direkten Umfeld inspiriert. Und was wirklich spannend ist, ist, egal mit wem man spricht oder was man selbst erfahren hat, es sind irgendwie immer dieselben Geschichten.
0: Welche Geschichten sind das denn, Nina?
1: Man merkt, es ist heutzutage wirklich extrem schwer geworden, noch jemanden zu finden, der sich auch binden möchte und etwas Langfristiges möchte. Und ich glaube, das ist aktuell ein Thema, das wirklich viele beschäftigt. Und deshalb dachte ich mir, da müssen wir einen Song drüber schreiben.
0: Und der Song, der liegt ja jetzt vor. Mit wem hast du das Lied produziert?
1: Gemeinsam mit Tobias Reitz und Markus Norwin Rummel, die auch beide schon für tolle Künstlerinnen und Künstler wie Maite Kelly oder Andrea Berg gearbeitet haben. Mhm. Und gemeinsam haben wir dann diese ganzen Geschichten in den Song verpackt.
0: Okay, und welche Geschichten über welche Typen habt ihr ausgesucht?
1: Zum Beispiel den Typ, der sich plötzlich nicht mehr sicher ist, wo alles gut lief und dann auf einmal weiß er nicht mehr, was er will.
0: Okay.
1: Oder stellt sich heraus, dass der eigentlich schon vergeben ist. Absolutes No-Go. Also ich glaube, der Song wird vielen aus der Seele sprechen. Und ich darf sagen, es gibt Hoffnung.
0: Ah.
1: Ich singe ja im Lied, ich spüre, es gibt ihn doch, den Mr. Right. Und ich kann das bestätigen, denn seit ich den Song in den sozialen Netzwerken geteilt habe, haben sich ganz, ganz viele tolle Männer und tolle, gute Frauen in den Kommentaren gemeldet, die gesagt haben, hey, wir sind hier. Also vielleicht müssen wir diese guten Männer und guten Frauen einfach irgendwie miteinander verkuppeln. Es gibt also noch Hoffnung.
0: Okay, also es gibt noch Hoffnung für den Mr. oder die Mrs. Right. Hier ist Nina Mondschein mit ihrer neuen Single Wo sind all die guten Männer hin?
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0: Wenn dein Herz dir nicht sagt, Pünktchen, Pünktchen. Der Tommy war das. Tommy Steiner mit einem seiner großen Erfolge. Einen schönen Sonntagvormittag wünsche ich Ihnen.
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0: Machen Sie sich's heute gemütlich an diesem Sonntagvormittag. Die Musik gibt's von uns und passend zum Wetter, Freddy Breck.

0: Ja, das waren rote Gitarren im weißen Boot. Einen schönen Sonntagvormittag wünsche ich Ihnen mit Ihrer MDR Schlagerwelt. Und heute ist ja der 14. Juni. Und wenn Sie heute Geburtstag haben, dann herzlichen Glückwunsch von uns. Sie sind ja in prominenter Runde. Donald Trump, der wird heute 80. Unser ehemaliger Kanzler Olaf Scholz, der ist heute 68 Jahre alt geworden. Der chinesische Pianist Lang Lang, der ist heute 44 Jahre alt geworden. Der Tagesschausprecher Konstantin Schreiber ist heute 47 Jahre alt geworden. Steffi Graf feiert heute ihren 57. Gianna Nannini, die ist heute 72 Jahre alt geworden. So, und jetzt heißt es
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0: Und wir erinnern heute an die niederländische Sängerin Mieke Telkamp. Sarah Räumschüssel mit einem Porträt.

0: Mieke Telkamp wurde am 14. Juni 1934 als Maria Berendina Johanna Telkamp in den Niederlanden geboren. Sie war das fünfte Kind einer sehr musikalischen Familie. Doch bevor sie Sängerin wurde, arbeitete sie im Büro als Sekretärin.
1: So war's damals.
2: Da war ich Sekretärin in einem Büro und da kam auf einmal von der Kapellmeister von Sender Hilversum nach dem Ort, wo ich wohne. Und er hörte mich singen und er hat gesagt, ich möchte mal gern eine Sendung mit dir machen. Und ich habe gesagt, aber gerne. Und nach 3 Tagen habe ich eine Schallplatte aufgenommen und eine Fernsehsendung gemacht und es ist immer weiter gerollt, die Balle. Oh.

Mit einer niederländischen Version von Amazing Grace gelang ihr in ihrem Heimatland der große Durchbruch. Sie landete in den 50er und 60er Jahren viele weitere Hits. In Deutschland wurde sie vor allem mit diesem Lied bekannt.

0: persönlich.
1: Hatte sie nicht nur große Freude an der Musik.
2: 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Ich koche sehr gerne Wiener Schnitzel mit meinem Wagen. Ganz weit wegfahren und rauchen darf ich auch gerne.
1: Sie hatte viele Auftritte im In- und Ausland und war oft zu Gast in großen TV-Shows. Zu Beginn der 90er verabschiedete sie sich von der Bühne und zog sich aus der Öffentlichkeit zurück. Mieke Thälkamp verstarb am 20. Oktober 2016, im Alter von 82 Jahren.
3: Und die MDR-Schlagerwelt erinnert heute an die niederländische Sängerin Mieke Thälkamp mit ihrem Erfolg Die Tulpen aus Amsterdam.

0: sie sich trotz allem weiterdreht.
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1: Um 11 Uhr mit Ines Hermann. Beim Wechsel des Stromanbieters wählen immer mehr Haushalte Ökostromtarife. Das geht aus einer Auswertung des Portals Verivox hervor. Danach waren in diesem Jahr bisher 81% aller über die Plattform abgeschlossenen Stromverträge Tarife mit 100% erneuerbaren Energien. Vor 5 Jahren seien es noch 68% gewesen. Verivox erklärte, bei der Entscheidung spielten nicht nur Umwelt- und Klimaschutzaspekte eine Rolle. Häufig seien Ökostromtarife inzwischen die günstigste Option für Verbraucher. Mehr als 90 deutschen Bahnprojekten droht offenbar der Stillstand. Wie das Redaktionsnetzwerk Deutschland unter Berufung auf Angaben der Bundesregierung berichtet, stellt der Bund nicht ausreichend Geld bereit. Es gehe um Vorhaben in verschiedenen Planungsphasen sowie einige bereits im Bau befindliche Projekte. Konkrete Projektnamen wurden nicht genannt. Die Strecke Berlin-Hamburg ist am Morgen mit 6 Wochen Verspätung wieder für den Fernverkehr freigegeben worden. Die Trasse war seit August 2025 generalsaniert worden. Großbritannien hat nach Angaben von Premier Keir Starmer einen Öltanker der sogenannten russischen Schattenflotte abgefangen. Starmer erklärte auf X, dieser habe den Ärmelkanal durchqueren wollen. Dem Verteidigungsministerium zufolge kam der Tanker Smirtos aus einem russischen Hafen und wurde von speziell geschulten Sicherheitskräften geentert. Er werde nun vor der Südküste festgehalten und überwacht. Starmer erklärte, der erfolgreiche Einsatz versetze Russland einen weiteren Schlag. Bundespräsident Frank-Walter Steinmeier hat US-Präsident Donald Trump zum 80. Geburtstag gratuliert. Dabei betonte er Trumps historische Familienwurzeln in Deutschland und deren Bedeutung für die transatlantische Partnerschaft. Trump feiert seinen 80. Geburtstag heute mit einem sogenannten Käfigkampf vor dem Weißen Haus. Zu dem Prügelspektakel werden mehr als 4000 Gäste erwartet. In Deutschland treten heute neue Vorschriften für die Kennzeichnung von Milchprodukten in Kraft. Damit werden EU-Vorgaben umgesetzt. Unter anderem darf ein Milchprodukt nur dann als laktosefrei bezeichnet werden, wenn es weniger als 0,1 Gramm Laktose pro 100 Gramm enthält. Auch für die Bezeichnung frisch gibt es eine neue Regelung. Birgit Brendel von der Verbraucherzentrale Sachsen sagte dem MDR, frische Milch dürfe in ungeöffnetem Zustand maximal 3 Wochen haltbar sein. Das waren die Nachrichten.
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2: Ja, und ich habe jetzt Irene Scheer für Sie. Einen schönen Vormittag wünsche ich.

0: Das war die Nummer 2 der ARD-Hitparade. Patrick Lindner, wenn der Wahnsinn es will. Hit Nummer 2. Sie können ja noch bis nächste Woche Mittwoch abstimmen. Klicken Sie sich auf unserer Internetseite ardschlagerwelt.de. Ja, und was in dieser Woche wichtig war, Thomas Becker hat's zusammengestellt.
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2: Leute, wir müssen jetzt total aufpassen, dass die in Berlin nicht wieder heimlich irgendwas beschließen, während wir im Fußball-Freudentaumel sind. Heute Abend zum Beispiel schon nach unserem Sensationssieg gegen Curaçao. Alleine dieser Satz schon wieder.
3: Wir schaffen das.
2: Und was genau?
3: Wir wollen in dieser Wahlperiode das Fundament unseres Landes so erneuern,
2: dass wir oben in der Stube beim Fußballgucken nichts mitkriegen. Und womit hat man uns noch so abgelenkt in dieser Woche?
3: Die Luft- und Raumfahrtindustrie in Deutschland hat im letzten Jahr...
2: Ja, was war das wieder? Da wurde doch was vertuscht.
3: Ich spreche über Technologie gleich später noch.
2: Ja, ja, aber erstmal spricht unsere Oppositionsführerin über uns Deutsche.
4: Sie hören genau hin, wenn die Sozialministerin und SPD-Vorsitzende Bärbel Baas uns Deutsche als Einheitsbraun verächtlich macht.
2: Moment, wieso Einheit? Euer Chefhistoriker hat nachgewiesen, dass nur wir Ostdeutschen noch Deutsche sind. Die Westdeutschen sind alle Amerikaner. Und die Schweizer innen und von außen, die sind doch einfach nur neutral freundlich, oder?
4: Halten Sie die Deutschen nicht für naiv. Sie registrieren sehr wohl, wie sie mit ihnen umspringen.
2: Okay, aber der Dobrindt, der hat doch registriert, dass die politisch motivierte Gewalt einen neuen Höchststand erreicht hat. Die von links ist übrigens am stärksten gestiegen, sagt der Dobrindt. Aber er sagt auch, also ich weiß nicht, ob man das noch sagen darf.
5: Dass mit Abstand die meisten Gewaltdelikte von rechtsextremen Tätern verübt werden.
2: Was aber natürlich nicht der Rede wert ist, solange ein Kriegstreiber noch Kanzler sein darf. Haben Sie diese diese Regierungserklärung gehört?
4: Sie reden immer nur vom Krieg.
2: Genau, inflationär. Zweimal in nur 25 Minuten sprach der Merz von Krieg. Einmal getarnt als
6: Verhandlungslösung zur Beendigung des russischen Angriffskrieges.
2: Und das zweite Mal getarnt als viertens.
6: Viertens geben wir Antworten auf die akuten Kriegs- und Krisenlagen.
2: Heißt, er will
4: Deutschland in diesen Krieg hineinziehen.
2: Und das eben heimlich unter der deutschen Fußballflagge. Also lassen Sie sich bloß nicht anstecken von diesem Rum-Tata.
7: Das sind die Leute, die Deutschlandflaggen auspacken und die an ihr Auto packen.
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0: atemlos. Nino De Angelo war das in der MDR Schlagerwelt und er will ja auswandern nach Italien, nach Umbrien. Mehr auf unserer Internetseite ardschlagerwelt.de.
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0: Ja, und ich kann jetzt nur sagen, viel Spaß beim Mitsingen. Hier sind die Flippers.

0: Na, das ist auch ein schöner Klassiker, der Vogel und das Kind. Das war die französische Sängerin Marie Myriam hier in der MDR-Schlagerwelt. Es geht auf die Mittagszeit zu und ich weiß, viele sind schon ein bisschen hippelig. Nicht das, was es zum Mittag gibt. Nein, heute Abend ist es soweit. Heute Abend wird's ernst. Die deutsche Fußballnationalmannschaft spielt gegen Curaçao. Pünktlich zu Beginn der WM, da wird ja auch immer wild spekuliert. Die 84 Millionen Bundestrainer, die wissen immer ganz genau, wie weit unsere Fußballer kommen. Und?
1: Ich sage, die Jungs werden Weltmeister dieses Jahr, weil es eine junge, ambitionierte Mannschaft ist. Und ja, ich glaube, die haben den nötigen Hunger.
2: Ich schätze Viertelfinale, wenn überhaupt soweit.
3: Viertelfinale, schauen wir mal.
4: Mehr denke ich nicht.
5: Wenn sie im Achtelfinale auf Frankreich treffen könnten, wird es, glaube ich, schwer, weil Frankreich besser ist.
6: Boah, ich glaube, wir sind auf jeden Fall keine Favoriten. Also bestimmt noch vielleicht sogar vorm Achtelfinale raus.
7: Also wenn sie die Vorrunde schaffen, dann kommen sie viel weiter.
8: Ich traue denen nicht so viel zu wie früher denen. Die waren ehrgeiziger.
9: Ich hoffe doch, dass sie vielleicht ja bis ins Finale kommen. Ob sie Weltmeister werden, ich weiß es nicht.
0: Na, schauen wir mal. Wichtig ist erstmal ein Sieg heute Abend gegen Curaçao. Im ersten können sie ab 19 Uhr dabei sein und hoffentlich viele, viele Tore bejubeln.
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so schön. Merci, chérie. So schön, so schön. Merci.

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1: Um 12 Uhr mit Jean-Marc Heukemes. Beim Wechsel des Stromanbieters wählen immer mehr Haushalte Ökostromtarife. Das geht aus einer Auswertung des Portals Verivox hervor. Danach waren in diesem Jahr bisher 81% aller über die Plattform abgeschlossenen Stromverträge Tarife mit 100% erneuerbaren Energien. Vor 5 Jahren seien es noch 68% gewesen. Verivox erklärte, bei der Entscheidung spielten nicht nur Umwelt- und Klimaschutzaspekte eine Rolle. Häufig seien Ökostromtarife inzwischen die günstigste Option für Verbraucher. Mehr als 90 deutschen Bahnprojekten droht offenbar der Stillstand. Wie das Redaktionsnetzwerk Deutschland unter Berufung auf Angaben der Bundesregierung berichtet, stellt der Bund nicht ausreichend Geld bereit. Es gehe um Vorhaben in verschiedenen Planungsphasen sowie einige bereits im Bau befindliche Projekte. Konkrete Projektnamen wurden nicht genannt. Die Strecke Berlin-Hamburg ist am Morgen mit 6 Wochen Verspätung wieder für den Fernverkehr freigegeben worden. Die Trasse war seit August 2025 generalsaniert worden. Großbritannien hat nach Angaben von Premier Keir Starmer einen Öltanker der sogenannten russischen Schattenflotte abgefangen. Starmer erklärte auf X, dieser habe den Ärmelkanal durchqueren wollen. Dem Verteidigungsministerium zufolge kam der Tanker aus einem russischen Hafen und wurde von speziell geschulten Sicherheitskräften geentert. Er werde nun vor der Südküste festgehalten und überwacht. Starmer erklärte, der erfolgreiche Einsatz versetze Russland einen weiteren Schlag. Bundespräsident Frank-Walter Steinmeier hat US-Präsident Donald Trump zum 80. Geburtstag gratuliert. Dabei betonte er Trumps historische Familienwurzeln in Deutschland und deren Bedeutung für die transatlantische Partnerschaft. Trump feiert seinen 80. Geburtstag heute mit einem sogenannten Käfigkampf vor dem Weißen Haus. Zu dem Prügelspektakel werden mehr als 4000 Gäste erwartet. In Deutschland treten heute neue Vorschriften für die Kennzeichnung von Milchprodukten in Kraft. Damit werden EU-Vorgaben umgesetzt. Unter anderem darf ein Milchprodukt nur dann als laktosefrei bezeichnet werden, wenn es weniger als 0,1 Gramm Laktose pro 100 Gramm enthält. Auch für die Bezeichnung frisch gibt es eine neue Regelung. Birgit Prendl von der Verbraucherzentrale Sachsen sagte dem MDR, frische Milch dürfe im ungeöffneten Zustand maximal 3 Wochen haltbar sein. Das waren die Nachrichten.
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3: Ja, es ist kurz nach 12, dann guten Appetit, eine schöne Mittagszeit wünsche ich Ihnen. Und hier kommt Chris Roberts.

Ja, Theater. Katja Epstein war das hier in ihrer MDR Schlagerwelt und ich höre schon wieder einige sagen, bei uns zu Hause, da geht auch ab und an mal der Vorhang auf, vor allem wenn es ums Essen geht. Aber da höre ich immer meine Mutter sagen, es wird gegessen, was auf den Tisch kommt. Also lassen Sie sich bitte Ihr Mittagessen schmecken. Und was ganz besonders Leckeres gibt's ja heute in Österreich. Ich weiß, dort werden wir auch gehört und dort ist heute der österreichische Vatertag. Der wird dort heute gefeiert. Und da schicken wir jetzt ganz liebe Grüße auf die Reise und zwar zu dem lieben Papa und Opa Manfred Schillhahn. Lieber Manfred, die Grüße kommen von Ihren drei Söhnen und vom Enkel Finn. Und da gibt es auch noch einen Musikwunsch dazu. Hier ist Manuela und Schwimmen lernt man im See.

0: Das Tor zum Garten der Träume. Das war Bernd Klüver.
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0: Ja, und Gabi Baginski, die verbreitet jetzt Sommerfeeling. Frag doch den Sommerwind.

Die 1000 Augen, das war Musik aus dem Süden Deutschlands, das war die Münchner Freiheit hier in ihrer MDR-Schlagerwelt. Ja, ihre Mittagszeit ist noch nicht zu Ende. Musikalisch gibt's noch den ein oder anderen Leckerbissen, bei Ihnen vielleicht auch was Leckeres zum Nachtisch. Und gleich nach eins unser Herzchen Katharina Herz und sie serviert dann den Sonntag mit Herz. Ich wünsche Ihnen wie immer einen schönen Schlagertag, einen schönen Schlagersonntag und sage Tschüss, bye bye, ihr euer Andreas Kallwitz mit Howard Carpendale.

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1: Um 13 Uhr mit Jean-Marc Heukemess. Beim Wechsel des Stromanbieters wählen immer mehr Haushalte Ökostromtarife. Das geht aus einer Auswertung des Portals Verivox hervor. Danach waren in diesem Jahr bisher 81% aller über die Plattform abgeschlossenen Stromverträge Tarife mit 100% erneuerbaren Energien. Vor 5 Jahren seien es noch 68% gewesen. Verivox erklärte, bei der Entscheidung spielten nicht nur Umwelt- und Klimaschutzaspekte eine Rolle, häufig seien Ökostromtarife inzwischen die günstigste Option für Verbraucher. Die Bildungsminister der Länder haben die Vorgaben für den Geschichtsunterricht überarbeitet. Wie die Kultusministerkonferenz in Berlin mitteilte, sollen die Schüler verstärkt lernen, historische Entwicklungen kritisch einzuordnen und zu bewerten. Mit der Aktualisierung reagieren die Minister demnach auf gesellschaftliche, politische und technologische Veränderungen der vergangenen Jahre. Auch Herausforderungen wie Desinformationen und künstliche Intelligenz spielten eine Rolle. Konkret sollen im Unterricht künftig die SED-Diktatur, Kolonialismus und Medienkritik mehr Gewicht bekommen. Bundespräsident Frank-Walter Steinmeier hat US-Präsident Donald Trump zum 80. Geburtstag gratuliert. Dabei betonte er Trumps historische Familienwurzeln in Deutschland und deren Bedeutung für die transatlantische Partnerschaft. Trump feiert seinen 80. Geburtstag heute mit einem sogenannten Käfigkampf vor dem Weißen Haus. Zu dem Prügelspektakel werden mehr als 4000 Gäste erwartet. In Deutschland treten heute neue Vorschriften für die Kennzeichnung von Milchprodukten in Kraft. Damit werden EU-Vorgaben umgesetzt. Unter anderem darf ein Milchprodukt nur dann als laktosefrei bezeichnet werden, wenn es weniger als 0,1 Gramm Laktose pro 100 Gramm enthält. Auch für die Bezeichnung frisch gibt es eine neue Regelung. Birgit Brendel von der Verbraucherzentrale Sachsen sagte dem MDR, frische Milch dürfe im ungeöffneten Zustand maximal 3 Wochen haltbar sein. Die Thüringer Schriftstellerin Daniela Danz ist mit dem diesjährigen Literaturpreis der Konrad-Adenauer-Stiftung ausgezeichnet worden. Die 49-Jährige bekam die mit 20.000 Euro dotierte Auszeichnung heute in Weimar überreicht. Die Jury würdigte Danz als unverwechselbare Stimme der deutschsprachigen Gegenwartsliteratur. Sie schreibe über die aktuellen Herausforderungen für Demokratie und Freiheit. Die CDU-nahe Konrad-Adenauer-Stiftung vergibt den Literaturpreis seit 1993. Bisherige Preisträger waren unter anderem Hertha Müller und Daniel Kehlmann. Das waren die Nachrichten.
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2: Nach meinem lieben Kollegen Andreas Kalwitz sage ich hallo und herzlich willkommen. Es geht hinein in meinen Sonntag mit Herz. Schön, dass Sie eingeschaltet haben. Und wir starten mit der wichtigen Frage, wie es Ihnen geht. Comment ça va? Hier sind The Shorts.

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Liebe Lach, liebe Wein, das waren Brunner und Brunner und ich darf Sie nochmal herzlich willkommen heißen an diesem schönen Sonntag, dem 14. Juni bei meinem Sonntag mit Herz. Hatten Sie ein leckeres Mittagessen? Vielleicht sitzen Sie ja noch beim Nachtisch? Dann lassen Sie es sich schmecken, vor allen Dingen dann, wenn Sie mit lieben Menschen zusammen sind, genießen Sie die Zeit. Wir sollten überhaupt jeden einzelnen Tag genießen. Immer wenn wir morgens wach werden, sollten wir uns sagen, hey, dieser Tag soll der beste meines Lebens werden. Ich weiß selber, dass das immer gut gesagt ist und dass das wirklich einfach klingt, dass das teilweise sehr schwierig durchzuführen ist. Aber trotzdem glaube ich, es ist wichtig, dass man es sich immer mal wieder bewusst macht, wie wertvoll unsere doch kurze Zeit hier auf der Erde ist. Und deshalb genießen wir ihn auch, diesen schönen Sonntag. Ich freue mich unheimlich, dass Sie bei mir sind. Ich freue mich, dass Sie eingeschaltet haben, dass Sie die MDR Schlagerwelt hören, dass Sie unsere Schlager lieben und vor allen Dingen, dass Sie mir bei meinem Sonntag mit Herz so treu sind. Ja, und ich würde sagen, wir gehen natürlich weiter mit bester Musik. Da habe ich jetzt Nicole für Sie. Ich will mehr. Danach den Schlagertitan Bernhard Brink. Da gibt es Lieder an die Liebe. Ja, und was gibt es Schöneres und Größeres als über die Liebe zu singen? Ich freue mich auch auf die nächste halbe Stunde. Da geht es zu meiner Rubrik Künstler mit Herz, aber ich verrate noch nicht, um wen es sich da heute handelt. Bis dahin erstmal eine ganze Menge tolle Musik hier bei meinem Sonntag mit Herz. Ich wünsche Ihnen allerbeste Unterhaltung. Genießen Sie es einfach.

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1: In die zweite halbe Stunde beim Sonntag mit Herz geht es mit einem ganz besonderen Frauennamen. Der stammt aus dem Lateinischen, bedeutet Ruhm, Ehre und himmlische Herrlichkeit. Abgeleitet wird er vom lateinischen Wort Gloria. Und genau so heißt er auch. Der Titel, den Jürgen Drews uns jetzt präsentiert und der tatsächlich immer wieder zum Mitsingen einlädt. Hier ist Gloria.

Maite Kelly Brandt, aktuelle Musik hier bei uns in ihrer MDR Schlagerwelt. Und wir kommen zu meinem Künstler mit Herz. Und da widmen wir uns heute einem Mann, der über viele Jahre hinweg eine ganz eigene und unverwechselbare Spur in der deutschen Unterhaltungslandschaft hinterlassen hat. Hartmut Schulze-Gerlach, den meisten von uns natürlich bestens bekannt unter seinem Künstlernamen Muck. Muck ist weit mehr als nur ein Name. Er steht für Authentizität, für Herzlichkeit, für eine Form von Musik und Unterhaltung, die Menschen zusammenbringt. Als Sänger, Moderator und Entertainer hat Hartmut Schulze-Gerlach über Jahrzehnte bewiesen, dass seine echte Nähe zum Publikum kein Zufall ist, sondern die besteht aus Talent, aus Erfahrung und aus seiner ganz besonderen Persönlichkeit und natürlich aus seiner Musik. Sein musikalisches Schaffen ist über Jahrzehnte geprägt von vielen schönen Songs, eingängigen Melodien und natürlich seiner bodenständigen Ausstrahlung. Denn er gehört zu den Künstlern, die nicht laut sein müssen, um gehört zu werden. Besonders schätze ich Muck für seine Vielseitigkeit. Er ist ein Künstler, der Musik nicht nur präsentiert, sondern auch lebt. Und er verbindet die Unterhaltung mit einer ganz besonderen Ausstrahlung, auch als Moderator. Man spürt ihm an, dass er immer menschlich und immer nahbar ist. Ein wirklich toller und ganz lieber Kollege. In seiner Karriere hat er nicht nur gesungen, das habe ich eben schon erwähnt, sondern auch die deutsche Unterhaltungskultur in vielerlei Hinsicht mitgeprägt, auch als Moderator. Heute ist er deshalb mein Künstler mit Herz, ein wunderbarer Kollege, ein toller Mensch. Und ich freue mich jetzt ganz besonders auf einen Titel von ihm, der hoffentlich bei Ihnen wirkt. Denn dieser Song heißt »Lachen steckt an«. Und ich hoffe, Lachen steckt Sie jetzt auch an. Und unsere Musik steckt Sie an mit guter Laune. Bleiben Sie bei mir. Wir freuen uns jetzt gemeinsam auf die Musik von Muck alias Hartmut Schulze-Gerlach, mein heutiger Künstler mit Herz.

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1: Um 14 Uhr mit Jean-Marc Heukemess. In der Schweiz zeichnet sich ein Nein zur Begrenzung der Zuwanderung ab. Bei einem Referendum stimmten laut Hochrechnung rund 55% gegen eine Initiative der rechtspopulistischen SVP. Sie wolle die Einwohnerzahl bis zum Jahr 2050 auf maximal 10 Millionen begrenzen. Dafür sollten zunächst Asyl- und Familiennachzug eingeschränkt werden und in letzter Konsequenz auch die Freizügigkeit für EU-Bürger. Die Regierung und die meisten Parteien hatten davor gewarnt und negative Folgen für die Beziehungen zur EU befürchtet. Derzeit leben in der Schweiz rund 9 Millionen Menschen. Die Bildungsminister der Länder haben die Vorgaben für den Geschichtsunterricht überarbeitet. Wie die Kultusministerkonferenz in Berlin mitteilte, sollen die Schüler verstärkt lernen, historische Entwicklungen kritisch einzuordnen und zu bewerten. Mit der Aktualisierung reagieren die Minister demnach auf gesellschaftliche, politische und technologische Veränderungen der vergangenen Jahre. Auch Herausforderungen wie Desinformation und künstliche Intelligenz spielen eine Rolle. Die israelische Armee hat erneut Ziele in Vororten der libanesischen Hauptstadt Beirut angegriffen. In einer Mitteilung der Regierung hieß es, es seien Terrorziele der Hisbollah-Miliz beschossen worden. Nach libanesischen Angaben wurde mindestens ein Mensch getötet. Zuvor hatte Israel der Hisbollah vorgeworfen, gegen die Waffenruhe verstoßen zu haben. Der Norden Israels sei mit mehreren Sprengstoffdrohnen angegriffen worden. Bundespräsident Frank-Walter Steinmeier hat US-Präsident Donald Trump zum 80. Geburtstag gratuliert. Dabei betonte er Trumps historische Familienwurzeln in Deutschland und deren Bedeutung für die transatlantische Partnerschaft. Trump feiert seinen 80. Geburtstag heute mit einem sogenannten Käfigkampf vor dem Weißen Haus. Zu dem Prügelspektakel werden mehr als 4000 Gäste erwartet. Die Thüringer Schriftstellerin Daniela Danz ist mit dem diesjährigen Literaturpreis der Konrad-Adenauer-Stiftung ausgezeichnet worden. Die 49-Jährige bekam die mit 20.000 Euro dotierte Auszeichnung heute in Weimar überreicht. Die Jury würdigte Danz als unverwechselbare Stimme der deutschsprachigen Gegenwartsliteratur. Sie schreibe über die aktuellen Herausforderungen für Demokratie und Freiheit. Die CDU-nahe Konrad-Adenauer-Stiftung vergibt den Literaturpreis seit 1993. Bisherige Preisträger waren unter anderem Hertha Müller und Daniel Kehlmann. Das waren die Nachrichten.
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2: Zum Start in die 14-Uhr-Stunde hat es sich bei mir jetzt eingeliebt und auch wieder ausgeliebt. Und das Ganze mit der wunderbaren Wenke Mühre. Danach hören wir Benny.

Michael Holmsang, es ist schön, bei dir zu sein und das gebe ich gerne zurück. Es ist schön, bei Ihnen zu sein im Radio oder mit Ihnen zu sein an diesem schönen Sonntag. Ich hoffe, Sie haben einen geruhsamen, angenehmen Sonntag und können sich ein bisschen zurücklehnen und die Ruhe und unsere Musik hier und auch meinen Sonntag mit Herz genießen. Wir kommen an dieser Stelle nochmal zu Hartmut Schulze, Gerlach alias Muck, der ja heute mein Künstler mit Herz ist. Er feierte am 19. Februar diesen Jahres seinen 78. Geburtstag. Mittlerweile hat er sich ja von der Bühne zurückgezogen und lebt gemeinsam mit seiner Frau und den Kindern ganz entspannt auf der Insel Rügen. Das ist sozusagen sein Rückzugsort, der Ort, wo er zufrieden und glücklich ist und sich zu Hause fühlt. Geboren wurde er ja in Dresden. Über seine Karriere haben wir in der letzten Stunde schon gesprochen. Besonders schön ist, dass Hartmut Schulze-Gerlach auch immer prominenter Botschafter war für die gute Sache. Zum Beispiel setzte er sich als Botschafter für das Deutsche Kinderhilfswerk ein. Er war ein prominenter Botschafter der Volkssolidarität und unterstützte aktiv die Deutsche Fernsehlotterie. Auch trat er in der Öffentlichkeit immer wieder auf für Toleranz, für Vielfalt und für Demokratie. Er positionierte sich klar gegen Hass, gegen Ausgrenzung und Intoleranz. Und er betonte immer wieder, wie wichtig doch der gesellschaftliche Zusammenhalt und vor allen Dingen auch der Respekt sein. Hartmut Schulze-Gerlach, ein toller Künstler, ein wunderbarer Mensch. Heute mein Künstler mit Herz. Und er lebt ja auf seinem Bauernhof auf der Insel Rügen mit seiner Frau. Und ich würde sagen, das ist die richtige Frau, mit der man den Lebensabend verbringt. Hier ist Hartmut Schulze-Gerlach alias Muck.

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1: Ich wünsche Ihnen weiterhin einen wunderschönen Nachmittag. Jetzt mit Musik von Rossana Rocci und Michael Morgan aus den Zeiten, als die beiden noch ein Liebespaar waren. Da hieß es nämlich, ich gehöre zu dir.

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Was für ein schönes Duett, du gehst fort. Die deutsche Version von Tüton war, hier waren Adam und Eve bei uns in der MDR Schlagerwelt. Und das am 14. Juni. Wenn Sie heute Geburtstag haben, dann sage ich an dieser Stelle herzlichen Glückwunsch. Dann reihen Sie sich ein in eine Reihe prominenter Persönlichkeiten. Donald Trump, der feiert heute zum Beispiel seinen 80. Geburtstag. Unser ehemaliger Bundeskanzler Olaf Scholz feiert heute seinen 68. Geburtstag. Auch Steffi Graf hat Geburtstag. Sie wird 57. Der Pianist Lang Lang wird 44. Und auch in meiner Familie gibt es heute einen Geburtstag zu feiern, nämlich meine liebe Schwiegermama. Die hat heute Geburtstag. Liebe Martina, zu dir gehen heute nach Suhl die allerbesten Glückwünsche jetzt von mir hier und natürlich auch von der gesamten Familie. Das lasse ich mir heute nicht nehmen. Wir wünschen dir alles Gute, allerbeste Gesundheit und das zum 75. Geburtstag. Bleib einfach, wie du bist. So haben wir dich ganz sehr lieb. Und besonders die Enkelkinder gratulieren natürlich, umarmen dich ganz herzlich und ganz fest und das heute auch persönlich zur kleinen Feier. Und ich freue mich auch schon, wenn ich nachher dann noch dazukommen kann und mit dir anstoßen kann. Und zu deinem Geburtstag gibt es jetzt ein kleines musikalisches Schmankerl. Denn wie schön ist es, wenn man tolle Eltern hat, so wie du eine wunderbare Mama bist, aber eben auch eine tolle Schwiegermama. Und deshalb habe ich mir Ronny Weiland ausgesucht, den ihr so gerne hört. Gib Eltern etwas wieder. Alles Liebe zum Geburtstag, natürlich auch an alle anderen Geburtstagskinder des Tages. Und gegen 16.45 Uhr schauen wir auch in unsere Rubrik Meine Stars noch zu einem ganz besonderen Geburtstagskind. Bis dahin aber erstmal Happy Birthday, liebe Schwiegermama. Hier ist Ronny Weiland und gib Eltern etwas wieder.

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1: Um 15 Uhr mit Jean-Marc Heukemess. In der Schweiz zeichnet sich ein Nein zur Begrenzung der Zuwanderung ab. Bei einem Referendum stimmten laut Hochrechnung rund 55% gegen eine Initiative der rechtspopulistischen SVP. Sie wollte die Einwohnerzahl bis zum Jahr 2050 auf maximal 10 Millionen begrenzen. Dafür sollten zunächst Asyl- und Familiennachzug eingeschränkt werden und in letzter Konsequenz auch die Freizügigkeit für EU-Bürger. Derzeit leben in der Schweiz rund 9 Millionen Menschen. Die Bildungsminister der Länder haben die Vorgaben für den Geschichtsunterricht überarbeitet. Wie die Kultusministerkonferenz in Berlin mitteilte, sollen die Schüler verstärkt lernen, historische Entwicklungen kritisch einzuordnen und zu bewerten. Mit der Aktualisierung reagieren die Minister demnach auf gesellschaftliche, politische und technologische Veränderungen der vergangenen Jahre. Auch Herausforderungen wie Desinformation und künstliche Intelligenz spielen eine Rolle. In Halle sind 4 Mädchen Opfer eines Sexualdelikts geworden. Nach Angaben der Polizei ereignete sich die Tat gestern Abend in einer Wohnung im Süden der Stadt. 2 der Mädchen seien ins Krankenhaus gebracht worden. Derzeit werde untersucht, ob ihnen Alkohol und sogenannte K.O.-Tropfen verabreicht worden seien. Laut Polizei wurden als Tatverdächtige 4 Jugendliche aus Mali und Portugal im Alter zwischen 13 und 16 Jahren ermittelt. 3 von ihnen seien festgenommen worden. Die israelische Armee hat erneut Ziele in Vororten der libanesischen Hauptstadt Beirut angegriffen. In einer Mitteilung der Regierung hieß es, es seien Terrorziele der Hisbollah-Miliz beschossen worden. Nach libanesischen Angaben wurde mindestens 1 Mensch getötet. Zuvor hatte Israel der Hisbollah vorgeworfen, gegen die Waffenruhe verstoßen zu haben. Der Norden Israels sei mit mehreren Sprengstoffdrohnen angegriffen worden. Die Thüringer Schriftstellerin Daniela Danz ist mit dem diesjährigen Literaturpreis der Konrad-Adenauer-Stiftung ausgezeichnet worden. Die 49-Jährige bekam die mit 20.000 Euro dotierte Auszeichnung heute in Weimar überreicht. Die Jury würdigte Danz als unverwechselbare Stimme der deutschsprachigen Gegenwartsliteratur. Sie schreibe über die aktuellen Herausforderungen für Demokratie und Freiheit. Die CDU-nahe Konrad-Adenauer-Stiftung vergibt den Literaturpreis seit 1993. Bisherige Preisträger waren unter anderem Hertha Müller und Daniel Kehlmann. Das waren die Nachrichten.
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2: Natürlich dreht sich auch in dieser Stunde alles wieder um unsere schöne Musik und deshalb rufen wir denjenigen jetzt einfach mal, der die Musik auflegt. Hey Mr. Music Man heißt es dabei, Irene Shear, und danach hören wir noch Daniel Rehmer.

Diese Stimme erkennt man auch immer sofort. Das war Nino De Angelo. Ich habe mich an dich verloren. Und um diese Uhrzeit habe ich mein Herz verloren an einen Titel, bei dem es um das Herz geht. Jede Woche neu suche ich mir einen Song raus. Und heute geht es auch wieder natürlich um eine Herzensangelegenheit. Manchmal braucht es im Leben nämlich nur einen einzigen Moment, in dem man auf sein eigenes Herz hört. Genau diesen Gedanken hat Daniel Sommer zu seiner ersten großen musikalischen Botschaft gemacht. Daniel Sommer ist kein Künstler, der einfach nur Schlager singt. Er ist Singer, Songwriter durch und durch. Schon früh hat er seine Musik mit der Gitarre begleitet, eigene Geschichten geschrieben und seinen ganz persönlichen Stil entwickelt. Ehrlicher, handgemachter Schlager mit viel Gefühl, positiver Energie und Melodien, die einfach direkt ins Herz gehen. Mein heutiger Titel mit Herz heißt Herz auf Unendlichkeit. Und das war seine Debütsingle, die 2020 erschienen ist. So begann seine Reise als Solokünstler und zeigte sofort, wofür Daniel Sommer steht: für Lebensfreude, für Mut und den Glauben an die eigenen Träume. Der Titel Herz auf und endlich ist dabei viel mehr als eine Liebeserklärung. Er ist eine Lebenshaltung. Es geht darum, dem eigenen Herzen keine Grenzen zu setzen, den Mut zu haben, neue Wege zu gehen, Ballast hinter sich zu lassen und den eigenen Träumen zu folgen. Die Botschaft lautet ganz klar: ein Herz ist dafür da, zu lieben, zu fühlen und das Leben mit voller Intensität zu genießen. Genau diese persönliche Geschichte und diesen Aufbruch hat Daniel Sommer in diesem Song verarbeitet. Ein moderner Schlager mit einer starken Botschaft. Hör auf dein Herz, stell den Kompass nach vorne und setz dein Herz auf unendlich. Hier ist mein heutiger Titel mit Herz, Daniel Sommer, und seine Debütsingle war das 2020, Herz auf unendlich.

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1: Jetzt kommt Achim Petri zu uns. Der hat heute noch eine Menge vor, denn er weiß schon jetzt, das wird eine lange Nacht. Und Niki erinnert sich gern zurück. Corner war so wie du. Ich wünsche ihm beste Unterhaltung. Schön, dass Sie bei mir sind.

ja, liebe Chris Dirk, das wird immer schöner. Jede Woche aufs Neue wird der Sonntag mit Herz schöner und noch schöner ist, dass Sie nach wie vor bei mir sind. Ich wünsche Ihnen weiterhin einen wunderschönen Nachmittag und wir kommen jetzt an dieser Stelle zu meinen Redewendungen mit Herz und da heute zu dem Spruch, wer rastet, der rostet. Ein Satz, den wir alle kennen. Vielleicht hat ihn uns schon die Oma gesagt, wenn wir vielleicht zu lang auf dem Sofa lagen oder wir hören ihn heute, wenn es um Sport, Bewegung und das Älterwerden geht. Aber woher kommt dieses Sprichwort eigentlich? Seinen Weg in unsere Sprache fand die Redewendung im 19. Jahrhundert. Die ältesten bekannten Belege stammen aus dieser Zeit. Die Vorstellung dahinter ist leicht zu verstehen. Ein Werkzeug, eine Maschine oder auch ein Gegenstand aus Metall, der lange unbenutzt bleibt, setzt natürlich Rost an und verliert somit nach und nach seine Funktion. Dieses alltägliche Bild übertrugen die Menschen also auf sich selbst. Und genau darin liegt die Kraft dieses Sprichworts. Es geht nicht nur darum, zum Beispiel jeden Tag aktiv Sport zu treiben oder ständig beschäftigt zu sein. Wer rastet, der rostet, erinnert uns vielmehr daran, aktiv zu bleiben, körperlich, aber auch geistig, neue Dinge zu lernen, neugierig zu bleiben, Ideen zu entwickeln, sich immer wieder auf die Veränderung des Lebens einzulassen. Interessant ist, der Gedanke dahinter ist viel älter als der Spruch selbst. Schon in früheren Kulturen und Philosophien findet sich die Überzeugung, dass der Mensch seine Fähigkeiten nur dann erhält, wenn er sie regelmäßig nutzt. Die bekannte Formulierung, wer rastet, der rostet, wurde daraus im Deutschen zu einer eingängigen Lebensweisheit, zu einem richtigen Sprichwort. Vielleicht ist genau das der Grund, warum wir diesen Satz bis heute verwenden. Er ist kurz, er ist verständlich, er steckt voller Wahrheit. Denn ganz gleich, ob Körper, Geist oder Talente, vieles im Leben bleibt nur erhalten, wenn wir es nutzen und vertiefen. Also ich würde sagen, in Bewegung bleiben, neugierig sein und dem Leben jeden Tag ein Stückchen entgegengehen, ganz nach dem Motto, wer rastet, der rostet. Und vielleicht bei unseren Schlagermelodien einfach ein bisschen mit wippen, mit singen oder mit tanzen. Hier ist mein nächster Musikblock. Der geht von Gilbert Bicot über Peter Sebastian bis hin zu Demis Roussos.

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1: Um 16 Uhr mit Jean-Marc Heukemess. In der Schweiz zeichnet sich ein Nein zur Begrenzung der Zuwanderung ab. Bei einem Referendum stimmten laut Hochrechnung rund 55% gegen eine Initiative der rechtspopulistischen SVP. Sie wollte die Einwohnerzahl bis zum Jahr 2050 auf maximal 10 Millionen begrenzen. Dafür sollten zunächst Asyl- und Familiennachzug eingeschränkt werden und in letzter Konsequenz auch die Freizügigkeit für EU-Bürger. Derzeit leben in der Schweiz rund 9 Millionen Menschen. Die Bildungsminister der Länder haben die Vorgaben für den Geschichtsunterricht überarbeitet. Wie die Kultusministerkonferenz in Berlin mitteilte, sollen die Schüler verstärkt lernen, historische Entwicklungen kritisch einzuordnen und zu bewerten. Mit der Aktualisierung reagieren die Minister demnach auf gesellschaftliche, politische und technologische Veränderungen der vergangenen Jahre. Auch Herausforderungen wie Desinformation und künstliche Intelligenz spielten eine Rolle. Konkret sollen im Unterricht künftig die SED-Diktatur, Kolonialismus und Medienkritik mehr Gewicht bekommen. In Halle sind 4 Mädchen Opfer eines Sexualdelikts geworden. Nach Angaben der Polizei ereignete sich die Tat gestern Abend in einer Wohnung im Süden der Stadt. 2 der Mädchen seien ins Krankenhaus gebracht worden. Derzeit werde untersucht, ob ihnen Alkohol und sogenannte K.O.-Tropfen verabreicht worden seien. Laut Polizei wurden als Tatverdächtige 4 Jugendliche aus Mali und Portugal im Alter zwischen 13 und 16 Jahren ermittelt. 3 von ihnen seien festgenommen worden. Die israelische Armee hat erneut Ziele in Vororten der libanesischen Hauptstadt Beirut angegriffen. In einer Mitteilung der Regierung hieß es, es seien Terrorziele der Hisbollah-Miliz beschossen worden. Nach libanesischen Angaben wurde mindestens ein Mensch getötet. Zuvor hatte Israel der Hisbollah vorgeworfen, gegen die Waffenruhe verstoßen zu haben. Der Norden Israels sei mit mehreren Sprengstoffdrohnen angegriffen worden. In Deutschland sind neue Vorschriften für die Kennzeichnung von Milchprodukten in Kraft getreten. Damit werden EU-Vorgaben umgesetzt. Unter anderem darf ein Milchprodukt nur dann als laktosefrei bezeichnet werden, wenn es weniger als 0,1 Gramm Laktose pro 100 Gramm enthält. Auch für die Bezeichnung frisch gibt es eine neue Regelung. Birgit Brendel von der Verbraucherzentrale Sachsen sagte dem MDR, frische Milch dürfe ungeöffnet maximal 3 Wochen haltbar sein. Das waren die Nachrichten.
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2: Und ich schicke noch eine Stunde lang liebe Sonntagsgrüße auf die Reise zu Ihnen. Und das natürlich gebunden in einen großen Strauß schönster Schlagermelodien. Jetzt mit Andreas Martin. Und danach hören wir Maggie May.

So ein Regenbogen ist aber auch immer wieder etwas ganz Besonderes. Ich weiß nicht, ob es Ihnen genauso geht, aber ich freue mich jedes Mal wie ein kleines Kind, wenn ich einen sehe. Hier besungen von Uli Bastian. Und damit sind wir bei unserer schönen Heimat mit Herz und Ausflugszielen im MDR Schlagerland. Und heute geht's ein Stückchen weiter, denn manchmal liegen die schönsten Ausflugsziele, naja, näher als man denkt, möchte ich jetzt mal sagen. Gerade nur ein paar Kilometer hinter der Grenze von Sachsen-Anhalt wartet eine Stadt, die viele noch als Geheimtipp betrachten. Brandenburg an der Havel. Und genau dahin geht es heute in meiner Heimat mit Herz. Eine Stadt, die vom Wasser geprägt ist. Die Havel zieht sich mit ihren zahlreichen Armen durch die historische Altstadt und verleiht Brandenburg einen ganz besonderen Charme. Kleine Brücken, romantische Uferwege und gemütliche Cafés am Wasser laden dazu ein, einfach mal die Seele baumeln zu lassen. Doch Brandenburg an der Havel kann noch viel mehr. Die Stadt gehört zu den ältesten Städten der Mark Brandenburg und blickt auf eine über 1000-jährige Geschichte zurück. Davon erzählen beeindruckende Bauwerke wie der Dom auf der Dominsel, die mittelalterlichen Stadttore und die liebevoll restaurierten Altstadtviertel. Wer gern bummelt, entdeckt kleine Geschäfte, historische Gassen und immer wieder neue Ausblicke auf die schöne Havel. Und wer es aktiv mag, der kann die Stadt natürlich auch vom Wasser aus erleben, mit einem Ausflugsschiff zum Beispiel oder auch einem gemieteten Boot oder vielleicht einer etwas kräftezehrenderen Kanutour. Wobei, die kann auch ganz entspannt sein. Das Schöne ist, man braucht kein langes Wochenende und keine weite Anreise. Schon ein Tagesausflug reicht aus, um das besondere Flair dieser Wasserstadt zu genießen. Also vielleicht fahren Sie einfach mal in diese Richtung und machen einen kleinen Abstecher nach Brandenburg. Es erwarten Sie Geschichte, Natur und jede Menge Wasser mitten in einer der schönsten Ecken Brandenburgs. Brandenburg an der Havel. Auch ein schönes Stück Heimat mit Herz.

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2: Was haben Franz Bauer, Rex Gildo, Andrea Jürgens und die Nockis gemeinsam? Na, sie werden Ihnen die nächste Viertelstunde musikalisch hier versüßen.

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1: Die Nockis in ihrer MDR-Schlagerwelt. Und wir kommen zu unserer Rubrik.
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1: Ich habe heute ja schon erwähnt, dass es einige prominente Geburtstagskinder heute gibt. Wir schauen jetzt auf Mieke Telkamp. Heute an ihrem Geburtstag erinnern wir an die niederländische Sängerin. Und das mit meiner Kollegin Sarah Räubschüssel.

0: Ulrike Tellkamp wurde am 14. Juni 1934 als Maria Berendina Johanna Telgenkamp in den Niederlanden geboren. Sie war das fünfte Kind einer sehr musikalischen Familie. Doch bevor sie Sängerin wurde, arbeitete sie im Büro als Sekretärin.
1: So war's damals.
2: Da war ich Sekretärin in einem Büro und da kam auf einmal von der Kapellmeister von Sender Hilversum nach dem Ort, wo ich wohne. Und er hörte mich singen und er hat gesagt, ich möchte mal gern eine Sendung mit dir machen. Und ich habe gesagt, aber gerne. Und nach 3 Tagen habe ich eine Schallplatte aufgenommen und eine Fernsehsendung gemacht und es ist immer weiter gerollt, die Balle.

Mit einer niederländischen Version von Amazing Grace gelang ihr in ihrem Heimatland der große Durchbruch. Sie landete in den 50er und 60er Jahren viele weitere Hits. In Deutschland wurde sie vor allem mit diesem Lied bekannt.

0: persönlich.
1: Hatte sie nicht nur große Freude an der Musik.
2: Ich lese gerne, ich koche gerne, sehr gerne. Ich koche sehr gerne Wiener Schnitzel mit meinem Wagen. Ganz weit wegfahren und rauchen darf ich auch gerne.
1: Sie hatte viele Auftritte im In- und Ausland und war oft zu Gast in großen TV-Shows. Zu Beginn der 90er verabschiedete sie sich von der Bühne und zog sich aus der Öffentlichkeit zurück. Mieke Thälkamp verstarb am 20. Oktober 2016 im Alter von 82 Jahren.
3: Und natürlich hören wir Mieke Thälkamp jetzt auch mit Prego, Prego, Gondoliere. Eine Erinnerung an eine wunderbare Künstlerin.
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Das war eine musikalische Erinnerung an Mieke Telkamp, die heute ihren Geburtstag gefeiert hätte. An dieser Stelle möchte ich mich von Ihnen verabschieden. Nach unserer Rubrik Meine Stars heißt es für mich nämlich immer Tschüss und auf Wiederhören. Und zwar nächste Woche zu meinem Sonntag mit Herz. Haben Sie noch ein tolles Restwochenende und ich wünsche Ihnen einen schönen musikalischen späten Nachmittag mit uns jetzt beim ARD Schlagersonntag. Dann gibt's ab 20 Uhr die ARD Showbühne. Und ab 21 Uhr natürlich den ARD-Schlagerabend, der in die Schlagernacht mündet. 24 Stunden Schlager für Sie, das gibt es hier bei uns in Ihrer MDR-Schlagerwelt. 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Auch. Jetzt sage ich Dankeschön, tschüss und freue mich, dass Sie bei mir waren. Viel Spaß jetzt noch mit Jürgen Rindfort zum Beispiel oder auch mit Jürgen Walter. Alles Liebe, tschüss, Ihre Katharina Herz.

0: 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Um 17 Uhr mit Joris Bartsch. In Genf in der Schweiz hat eine große Protestveranstaltung gegen den G7-Gipfel begonnen. Nach ersten Schätzungen versammelten sich mehrere tausend Menschen direkt am Genfer See. Viele Teilnehmende trugen Palästinenserfahnen. Wegen befürchteter Ausschreitungen haben zahlreiche Geschäfte und Banken, aber auch Hotels und Supermärkte ihre Fassaden und Schaufenster mit Sperrholzplatten verbarrikadiert. Die Schweizer Polizei ist mit rund 7000 Einsatzkräften vor Ort. Der G7-Gipfel beginnt morgen im benachbarten Evian in Frankreich. Die Schweizer haben eine strikte Bevölkerungsobergrenze abgelehnt. Wie der SRF berichtet, scheiterte das Referendum am sogenannten Ständemeer. Demnach stimmten nicht genügend Kantone für eine Initiative der rechtspopulistischen SVP. Sie wollte die Einwohnerzahl bis zum Jahr 2050 auf maximal 10 Millionen begrenzen. Nach dem vorläufigen Teilergebnis stimmten auch rund 54% der Wahlberechtigten mit Nein. Regierung, Parlament und Wirtschaftsverbände hatten empfohlen, die Initiative abzulehnen. Derzeit leben in der Schweiz rund 9 Millionen Menschen. In Halle sind 4 Mädchen Opfer eines Sexualdelikts geworden. Nach Angaben der Polizei ereignete sich die Tat gestern Abend in einer Wohnung im Süden der Stadt. 2 der Mädchen seien ins Krankenhaus gebracht worden. Derzeit werde untersucht, ob ihnen Alkohol oder sogenannte K.O.-Tropfen verabreicht worden seien. Laut Polizei wurden als Tatverdächtige 4 Jugendliche aus Mali und Portugal im Alter zwischen 13 und 16 Jahren ermittelt. 3 von ihnen seien festgenommen worden. Die israelische Armee hat erneut Ziele in Vororten der libanesischen Hauptstadt Beirut angegriffen. In einer Mitteilung der Regierung hieß es, es seien Terrorziele der Hisbollah-Miliz beschossen worden. Nach libanesischen Angaben wurde mindestens 1 Mensch getötet. Zuvor hatte Israel der Hisbollah vorgeworfen, gegen die Waffenruhe verstoßen zu haben. Der Norden Israels sei mit mehreren Sprengstoffdrohnen angegriffen worden. In der Handball Champions League hat der SC Magdeburg das Spiel um Platz 3 gewonnen. Der Titelverteidiger bezwang im kleinen Finale in Köln den dänischen Verein Aalborg mit 32:26. Das Endspiel des Final Four bestreiten am Abend der deutsche Pokalsieger Füchse Berlin und der FC Barcelona. Das waren die Nachrichten.
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0: hinterher.
1: Und jetzt sage ich noch auf Wiederhören. Haben Sie eine angenehme Zeit. Und wenn Sie mögen, dann treffen wir uns morgen hier wieder. Adieu.
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0: 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Um 18 Uhr mit Joris Bartsch. Die deutsche Fußballnationalmannschaft steigt am Abend mit ihrem Spiel gegen Neuling Curaçao in die Weltmeisterschaft ein. Das Team von Bundestrainer Julian Nagelsmann kam inzwischen am Stadion in Houston an. Torhüter Manuel Neuer steht nach 709 Tagen erstmals wieder in der Startelf. In zahlreichen deutschen Städten werden Fußballfans den deutschen WM-Auftakt bei Public Viewing-Veranstaltungen verfolgen. In Genf in der Schweiz läuft eine Großdemonstration gegen den G7-Gipfel. Nach ersten Schätzungen versammelten sich mehrere tausend Menschen am Genfer See. Viele Teilnehmende trugen Palästinenserfahnen. Wegen befürchteter Ausschreitungen haben zahlreiche Geschäfte und Banken, aber auch Hotels und Supermärkte ihre Fassaden und Schaufenster mit Sperrholzplatten verbarrikadiert. Die Schweizer Polizei ist mit rund 7000 Einsatzkräften vor Ort. Der G7-Gipfel beginnt morgen im benachbarten Evian in Frankreich. Die Schweizer haben eine strikte Bevölkerungsobergrenze abgelehnt. Wie der SRF berichtet, scheiterte das Referendum am sogenannten Ständemeer. Demnach stimmten nicht genügend Kantone für die Initiative der rechtspopulistischen SVP. Sie wollte die Einwohnerzahl bis zum Jahr 2050 auf maximal 10 Millionen begrenzen. Nach dem vorläufigen Teilergebnis stimmten auch rund 54% der Wahlberechtigten mit Nein. Regierung, Parlament und Wirtschaftsverbände hatten empfohlen, die Initiative abzulehnen. Derzeit leben in der Schweiz rund 9 Millionen Menschen. US-Präsident Donald Trump hat den Gegenangriff Israels auf den Libanon verurteilt. Trump schrieb im Online-Dienst Truth Social, die Attacke auf Beirut hätte an einem Tag wie diesem nicht stattfinden dürfen. Trump bezog sich auf ein geplantes Friedensabkommen mit dem Iran. Die israelische Luftwaffe hatte nach Hisbollah-Angriffen auf den Norden Israels Ziele in Beirut beschossen. Nach libanesischen Angaben wurde mindestens ein Mensch getötet. In Halle sind 4 Mädchen Opfer eines Sexualdelikts geworden. Nach Angaben der Polizei ereignete sich die Tat gestern Abend in einer Wohnung im Süden der Stadt. 2 der Mädchen seien ins Krankenhaus gebracht worden. Derzeit werde untersucht, ob ihnen Alkohol oder sogenannte K.O.-Tropfen verabreicht worden seien. Laut Polizei wurden als Tatverdächtige 4 Jugendliche aus Mali und Portugal im Alter zwischen 13 und 16 Jahren ermittelt. 3 von ihnen seien festgenommen worden. Das waren die Nachrichten.
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1: Um 19 Uhr mit Joris Bartsch. Die deutsche Fußballnationalmannschaft startet in diesen Minuten in die Weltmeisterschaft. Gegner im ersten Gruppenspiel in Houston ist Neuling Curaçao. Torhüter-Altmeister Manuel Neuer steht erstmals nach fast 2 Jahren in der Startelf. Leipzig-Profi David Raum und der Stuttgarter Torjäger Dennis Undav sitzen dagegen zunächst auf der Bank. In zahlreichen deutschen Städten verfolgen Fußballfans den WM-Auftakt des DFB-Teams bei Public-Viewing-Veranstaltungen. Die Schweizer haben eine strikte Bevölkerungsobergrenze abgelehnt. Laut dem Endergebnis stimmten knapp 55% der Wähler und die Mehrheit der Kantone gegen die Initiative der rechtspopulistischen SVP. Sie wollte die Einwohnerzahl bis zum Jahr 2050 auf maximal 10 Millionen begrenzen. Regierung, Parlament und Wirtschaftsverbände äußerten sich erleichtert. Justizminister Bert Jahns sagte, die Bürger hätten sich in geopolitisch und wirtschaftlich unsicheren Zeiten für Stabilität und weiterhin enge Beziehungen zur EU ausgesprochen. In Genf in der Schweiz läuft eine Großdemonstration gegen den G7-Gipfel. Tausende Menschen protestierten direkt am Genfer See gegen Kapitalismus und Globalisierung, aber auch gegen die USA und Israel. Viele Teilnehmende tragen Palästinenserfahnen. Wegen befürchteter Ausschreitungen haben zahlreiche Geschäfte und Banken, aber auch Hotels und Supermärkte ihre Fassaden und Schaufenster mit Sperrholzplatten verbarrikadiert. Die Schweizer Polizei meldete bislang aber keine größeren Zwischenfälle. Der G7-Gipfel beginnt morgen im benachbarten Evian am französischen Ufer des Sees. Erwartet wird auch US-Präsident Donald Trump. US-Präsident Donald Trump hat den Gegenangriff Israels auf den Libanon verurteilt. Trump schrieb im Online-Dienst Truth Social, die Attacke auf Beirut hätte an einem Tag wie diesem nicht stattfinden dürfen. Trump bezog sich auf ein geplantes Friedensabkommen mit dem Iran. Die israelische Luftwaffe hatte nach Hisbollah-Angriffen auf den Norden Israels Ziele in Beirut beschossen. Nach libanesischen Angaben wurde mindestens ein Mensch getötet. In der Handball-Champions League hat der SC Magdeburg das Spiel um Platz 3 gewonnen. Der Titelverteidiger bezwang im kleinen Finale in Köln den dänischen Verein Aalborg mit 32-26. Das Endspiel des Final Four bestreiten zur Stunde der deutsche Pokalsieger Füchse Berlin und der FC Barcelona. Das waren die Nachrichten.
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0: 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Um 20 Uhr mit Joris Bartsch. In Houston läuft das erste WM-Spiel der deutschen Fußballnationalmannschaft. Gegen Neuling Curaçao liegt das Team von Bundestrainer Julian Nagelsmann auf Siegkurs. Zur Halbzeit führen die Deutschen mit 3:1. Für die DFB-Auswahl trafen Felix Metscher, Nils Schlotterbeck und Kai Havertz. Livano Comenencia sorgte für den historischen ersten WM-Treffer Curaçaos. Die Schweizer haben eine strikte Bevölkerungsobergrenze abgelehnt. Laut dem Endergebnis stimmten knapp 55% der Wähler und die Mehrheit der Kantone gegen die Initiative der rechtspopulistischen SVP. Sie wollte die Einwohnerzahl bis zum Jahr 2050 auf maximal 10 Millionen begrenzen. Regierung, Parlament und Wirtschaftsverbände äußerten sich erleichtert. Justizminister Beat Jahns sagte, die Bürger hätten sich in geopolitisch und wirtschaftlich unsicheren Zeiten für Stabilität und weiterhin enge Beziehungen zur EU ausgesprochen. In Genf in der Schweiz läuft eine Großdemonstration gegen den G7-Gipfel. Tausende Menschen protestieren direkt am Genfer See gegen Kapitalismus und Globalisierung, aber auch gegen die USA und Israel. Viele Teilnehmende tragen Palästinenserfahnen. Wegen befürchteter Ausschreitungen haben zahlreiche Geschäfte und Banken, aber auch Hotels und Supermärkte ihre Fassaden und Schaufenster mit Sperrholzplatten verbarrikadiert. Die Schweizer Polizei meldete bislang aber keine größeren Zwischenfälle. Der G7-Gipfel beginnt morgen im benachbarten Evian am französischen Ufer des Sees. Erwartet wird auch US-Präsident Donald Trump. Auf dem Gelände eines Entsorgungsunternehmens im Saalekreis wütet ein Großbrand. Wie die Feuerwehr mitteilte, sind in Steigra rund 50 Einsatzkräfte mit 16 Fahrzeugen im Einsatz. Das Feuer sei bereits am Mittag ausgebrochen. Wegen starker Rauchentwicklung wurden die Anwohner über Warn-Apps informiert. Der Einsatz dauerte am Abend noch an. Die Handballer der Füchse Berlin müssen weiter auf ihren ersten Champions-League-Titel warten. Der deutsche Pokalsieger verlor das Finale in Köln gegen Rekordsieger Barcelona mit 34:37. Den dritten Platz hatte sich zuvor Magdeburg gesichert. Der SCM gewann das kleine Finale gegen den dänischen Vertreter Aalborg mit 32:26. Das waren die Nachrichten. Das Wetter. In der Nacht abklingende Schauer und stellenweise Auflockerungen, Tiefstwerte 12 bis 8 Grad. Morgen wechselnd bewölkt mit Sonne und nur einzelne Schauer, Höchstwerte 15 bis 19 Grad und windig. Am Dienstag mehr Sonne, stellenweise Regen und ansteigende Temperatur. Die Zeit, es wird 20:03 Uhr.
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2: Hallo und herzlich willkommen zur ARD-Showbühne. Heute nehmen wir Sie mit nach München, genauer gesagt ins Deutsche Theater. Wir blicken hinter die Kulissen, sprechen mit dem Intendanten Thomas Lenzmeier über die Herausforderungen eines so großen Hauses und schauen auf den vollbepackten Spielplan für 2026. Wir beginnen mit einem Musical, das in den vergangenen Jahren die Welt im Sturm erobert hat. Es wurde am Edinburgh Fringe Festival entdeckt, begeisterte am West End und am Broadway und war bereits vor 2 Jahren erstmals in Deutschland zu erleben. Nun kehren die 6 Königinnen zurück und machen Station im Deutschen Theater München. Die Rede ist von Six. Im Gegensatz zu normalem Geschichtsunterricht über Heinrich VIII. Und seine Ehefrauen erzählen die 6 Ehefrauen von Heinrich VIII. Ihre Geschichte hier selbst. Wie bei einem Popkonzert treten die 6 Königinnen gegeneinander an und wollen beweisen, wer unter ihnen am meisten unter dem englischen König leiden musste. Im englischen Geschichtsunterricht gibt's dazu einen Merksatz. Divorced, beheaded, died. Divorced, beheaded, survived. Auf Deutsch, geschieden, geköpft, gestorben, geschieden, geköpft, überlebt. Was zunächst nach trockenem Geschichtsunterricht klingt, wird in Six zu einem modernen Popkonzert. Mit Musik, die eher an Beyoncé, Adele oder Ariana Grande erinnert, als ein klassisches Historiendrama. Die erste Nummer, Ex-Wives, stellt die 6 Frauen überhaupt erst einmal vor.
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Ex-Wives aus dem Musical 6 in der Original-Studio-Cast-Aufnahme vom Londoner Westend aus dem Jahr 2018. Geschrieben wurde dieses moderne Stück Musiktheater von Toby Marlowe und Lucy Moss während ihrer Studienzeit in Cambridge. Ihre Idee war so einfach wie wirkungsvoll. Sie wollten den Frauen, die in den Geschichtsbüchern oft nur als Randnotizen auftauchen, endlich eine ganz eigene, unüberhörbare Stimme geben. Das Bühnendesign erinnert an ein modernes Popkonzert, fokussiert auf die Darstellerinnen und ihre schillernden Kostüme. Die eigentliche Magie entsteht hier durch das Lichtdesign und die Choreografien. Alles ist perfekt auf die Beats der Show abgestimmt. Aber Six kann eben nicht nur schnellen Pop, sondern trifft einen manchmal völlig unvermittelt mitten ins Herz. Eine der bewegendsten Figuren der Show ist Jane Seymour. Sie war Heinrichs dritte Ehefrau und die einzige, die ihm den lang ersehnten Thronfolger schenkte, bevor sie nur wenige Tage nach der Geburt verstarb. In ihrer großen Powerballade Heart of Stone beschreibt sie ihre Liebe als etwas Unerschütterliches, Beständiges, als ein Herz aus Stein, das für Stärke und Halt steht. Doch auch eine zutiefst bittere und ehrliche Erkenntnis schwingt mit. Sie weiß ganz genau, dass Heinrichs Liebe zu ihr komplett an diesen einen neugeborenen Sohn gekoppelt ist. Hätte sie ihm diesen Erben nicht geschenkt, wäre sie für ihn wertlos gewesen. Hören wir rein in diese hochemotionale Nummer. Hier ist Jane Seymour mit Heart of Stone.

Heart of Stone, gesungen von Natalie Paris in der Rolle der Jane Seymour aus dem Original-Studio-Cast-Recording von Six. Ich selbst habe die Produktion im Deutschen Theater München miterlebt und bin begeistert. Und auch überrascht, wie selbstverständlich hier Geschichte und Gegenwart miteinander verschmelzen. Die Kritiken loben einhellig die enorme musikalische Frische und die Dynamik des Ensembles. Und das Schöne ist, man sieht im Saal ein wunderbar gemischtes, oft spürbar jüngeres Publikum. Manche kommen sogar aufwendig im Glitzerlook der Königinnen gekleidet ins Theater. Ein kleiner Tipp von mir, falls Sie sich noch spontan auf den Weg machen wollen. Die Show läuft im englischen Original. Es hilft also tatsächlich, sich vorher kurz mit den Lebensläufen der sechs Damen zu befassen, um den genialen, oft doppeldeutigen Humor der Texte in vollen Zügen zu genießen. Beim großen Finalsong von Six wird aus dem Wettstreit der sechs Frauen etwas ganz anderes. Aus Konkurrentinnen werden Verbündete. Aus sechs Einzelschicksalen wird eine gemeinsame Geschichte. Denn die eigentliche Botschaft von Six lautet, nicht Heinrich der Achte steht im Mittelpunkt, sondern die Frauen, die lange Zeit nur als Randfiguren seiner Geschichte wahrgenommen wurden. Hier ist der Titelsong Six.

0: Six, der Titelsong aus dem gleichnamigen Musical. Six läuft noch bis zum 14. Juni in München am Deutschen Theater München. Solche hochkarätigen internationalen Gastspiele prägen das Gesicht des Deutschen Theaters München nachhaltig. Als eines der traditionsreichsten und größten reinen Gastspielhäuser im deutschsprachigen Raum nimmt das Haus mit seiner gigantischen Vollbühne eine ganz besondere Rolle ein. Aber wie genau füllt man so eine riesige Bühne eigentlich Abend für Abend mit Leben und wie viele Menschen müssen hinter den Kulissen die Fäden ziehen? Ich freue mich sehr, dass wir heute den Mann in der Sendung haben, bei dem alle diese Fäden zusammenlaufen. Er ist der Intendant des Deutschen Theaters München, Thomas Linzmeier.
1: Ja, das Deutsche Theater in München ist eine tolle Aufgabe zu leiten, weil es ein sehr traditionelles Haus ist. Seit 130 Jahren existiert dieses Haus als größtes Theater der Stadt München mit zwei Bühnen. Wie viele historische Theater im neobarocken Stil ist im Zweiten Weltkrieg untergegangen, der Hauptraum. Und ist dann in den 50er Jahren neu entstanden. Und dann ist das Theater noch zweimal komplett verändert worden, weil es technisch und optisch nicht mehr aktuell war. Und der letzte Umbau ist 2014 zu Ende gegangen. Und wir haben jetzt eine ganz moderne Bühne und einen sehr modernen, stylischen Theaterraum. Unser zweites Theater, die zweite Bühne, der Silbersaal, ist allerdings noch im originalhistorischen Gewande. Das heißt, hier haben wir ein historisches Theater mit Neo-Rokoko-Stil im Originalzustand von 1896, der einzige Theaterraum in München, der noch original erhalten geblieben ist. Mir macht es riesig Spaß, dieses Haus zu leiten, weil es ein ganz besonderes Haus auch ist. Es ist ein Gastspieltheater. Das heißt, wir haben kein eigenes Ensemble oder ein eigenes Orchester, sondern wir haben ausschließlich fremde Companies hier, die einen nach dem anderen hier mit ihren Produktionen uns die spannendsten Themen aus dem Bereich Show und Konzert anbieten. Und ich stelle als Intendant das Programm so variantenreich wie möglich zusammen. Ja, wir haben rund 50 Mitarbeitende, die hier festarbeiten, die Hälfte in der Technik und die andere Hälfte hier im Büro. Und wir haben natürlich dann, wenn die Produktionen bei uns ins Haus kommen, nochmal viel mehr Menschen, die hier dann mitarbeiten, weil die Company ist natürlich außer dem Cast, also den künstlerischen Mitwirkenden, auch dann noch eigene Technik mitbringen. Und an den Abenden haben wir auch noch viel Fremdpersonal im Haus. Also das heißt, von der Garderobe bis zum Pförtner sind dann doch gern mal rund 100 Leute im Haus.
0: Ein großes Dankeschön an Thomas Linzmeier für diesen spannenden Blick hinter die Theaterpforten. Dass es im Sommer genauso schwungvoll weitergeht, beweist der nächste große Programmpunkt. Vom 7. bis zum 27. Juni wird es im Theatersaal nämlich himmlisch laut und glitzernd. Sister Act kommt wieder nach München und wir alle kennen und lieben ja den Kultfilm mit Whoopi Goldberg aus den 90ern. Die Musik zum Musical stammt aus der Feder von Disney-Legende Alan Menken. Die deutschen Übersetzungen sind von Kevin Schröder und Heiko Wohlgemuth. Wir hören jetzt den Titel Schützt die Show.
2: 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Schütz den Takt und die Texte, segne jede Melodie. Schützt den Sound und das Mischpult und die Choreografie.

0: genug gebetet jetzt. Amen.
1: Aber Schwester Mary Clarence, es gibt doch noch so vieles, was man ins Gebet einschließen muss.
0: Ja, aber was denn noch? Ich habe sogar für das Mischpult gebetet. Zum Kuckuck nochmal.

0: schützt die Show aus Sister Act. Das Musical gastiert ab dem 7. Juni im Deutschen Theater in München. Wenn Sie sich mal das Programm des Deutschen Theaters anschauen, dann stellen Sie fest, die Bühne in der Schwanthaler Straße ist extrem bunt und wechselt fast wöchentlich das Gesicht. Von berührenden, ernsten Stoffen über modernen Tanz bis hin zu puren Unterhaltung. Und ich frage mich da jedes Mal, wie schafft man es eigentlich als Intendant, das alles unter einen Hut zu bringen? Wie pickt man sich die Mischung heraus, die am Ende uns als Publikum begeistert? Und das habe ich den Intendanten Thomas Linzmeier gefragt.
1: Muss mich natürlich ein bisschen dran orientieren, was die großen Anbieter, die Tourneen veranstalten in Europa. Also es ist kein völliges Wunschkonzert, sondern ich muss auch ein bisschen sondieren, welche Stücke werden überhaupt auf Tourneen angeboten, welche passen gut zu uns. Zusätzlich allerdings versuche ich auch natürlich noch eigene Programme, Ideen zu verwirklichen, indem ich mit anderen Theatern zusammenarbeite, sodass wir sozusagen einerseits die großen bekannten Blockbuster-Stücke, die berühmten Musicals von der Rocky Horror Show bis zu Cats bei uns im Haus haben, dass wir aber auch andererseits immer wieder neue, kleinere Stücke, neue Formate auch zeigen können. Also das Programm versuche ich möglichst vielseitig zusammenzustellen. Wir haben auch Kinderformate, also kleine Musicals oder Shows für Kinder. Wir haben Tanztheater und wir haben sehr viele Pop- und Rockkonzerte, Tribute-Shows auch. All diese verschiedenen Formate und die verschiedenen Genres ergeben ein ganz buntes, tolles Showprogramm, das einmalig ist in München und auch in Deutschland.
0: Es ist genau diese Mischung, die das Deutsche Theater München so lebendig macht. Zu den eindrucksvollsten Produktionen des Sommers zählt dabei sicherlich die Weiße Rose, die vom 2. bis 5. Juli im Deutschen Theater zu erleben ist. Das Musical erzählt die Geschichte der Geschwister Hans und Sophie Scholl, die mit der Widerstandsgruppe Weiße Rose mutig gegen das nationalsozialistische Regime aufbegehrten. Und nur wenige Tage später wird es musikalisch deutlich leichter. Vom 15. bis 19. Juli heißt es im Deutschen Theater All You Need Is Love. Die erfolgreiche Beatles-Show feiert ihr 25-jähriges Bühnenjubiläum und nimmt das Publikum mit auf eine nostalgische Reise.

0: Das Deutsche Theater München ist heute unser Thema in der ARD-Showbühne. Doch wussten Sie eigentlich, dass sich im selben Gebäude noch ein echtes kleines Juwel verbirgt? Die Rede ist vom historischen Silbersaal. Ich wollte von Thomas Linzmeier wissen, welche Rolle diese intimere Bühne für das Gesamterlebnis des Hauses spielt und welche besonderen künstlerischen Entdeckungen dort auf das Publikum warten.
1: Ja, also wir haben das große Theater. Das ist eben ein richtiger moderner Theater-Musical-Raum mit 1550 Plätzen. Und dort zeigen wir eben vor allem die großen Shows und die Konzerte. Und der Silbersaal ist ein historischer Theaterraum, den man mit verschiedenen Bestuhlungsformaten ausstatten kann. Wir haben meistens eine sogenannte Bistro-Bestuhlung für 185 Personen mit plüschigen Sitzen dort. Das heißt, man sitzt ein bisschen so wie im Dinnertheater, kann auch was zum Trinken mitnehmen. Und im Silbersaal haben wir ein ganz anderes Programm als im großen Haus. Dort haben wir ein eigenes Programm entwickelt mit Nischenprodukten, die man so in anderen Theatern auch nicht so häufig sieht in München. Zum Beispiel Merry Musical ist so ein kleines Format, wo wir zu Weihnachten Musical-Stars hier auf der Bühne haben, die ein ganz eigenes kleines Programm entworfen haben. Wir haben dort verschiedene andere Programmschienen. Einer der wichtigsten ist die Weltmusik. Wir haben dort einen eigenen Kurator, Mulo Franzl von Quadronevo, der uns ganz tolle Bands aus aller Welt in den Silbersaal holt. Und das ist für uns die Brücke in die Welt, diese Serie mit Konzerten, die vor allem eben Musik zum Beispiel vom Balkan, aus dem Orient, aus dem Mittelmeerraum, aus Skandinavien zu uns bringt. Wir haben aber im Silbersaal auch noch ganz andere Sachen. Wir haben sehr viele Revuen, auch queere Revuen mit vielen verschiedenen Travestiekünstlern. Wir haben Burlesque dort und wir haben auch sehr viel Tanz im Silbersaal, weil das Deutsche Theater mit Tanz seit Anfang an ganz stark in Verbindung steht. Bauen wir den Silbersaal auch mehrfach im Monat auch aus, dass dort auch Tango getanzt werden kann, Salsa, bayerische Volkstänze gibt es mal zum, auch für eine andere Klientel oder Tanztees. Albrecht von Weich ist ein ganz illustrer Künstler, der dort Tanzthemen mit 20er-Stil dort macht. Also ein Saal, ein Theater, das ganz anders Programm veranstalten kann, als jetzt die anderen Theater das so tun bei uns.
0: Zwei dieser großartigen Künstlerinnen und Künstler, die dieses Jahr in verschiedenen Formaten im beliebten Silbersaal zu Gast sind, hören wir jetzt in einem Duett. Roberta Valentini und Jan Ammann gehören seit Jahren zu den beliebtesten Stimmen der deutschsprachigen Musical-Szene. Wir hören die beiden jetzt mit einem absoluten Klassiker aus Tanz der Vampire. Hier ist die totale Finsternis. Ja.

0: Totale Finsternis mit Roberta Valentini und Jan Ammann. Wenn Sie jetzt Lust bekommen haben, sich diese exklusiven Abende im Silbersaal anzusehen, finden Sie alle Termine ganz unkompliziert auf der Webseite des Deutschen Theaters. Auch jung, frech und herrlich unangepasst darf Musical sein. Im September kehrt der Münchner Erfolg Fuck You Goethe zurück vom 16. bis zum 20. September im Deutschen Theater in München. Ein ganzes Theater als Institution zu leiten und strategisch in der Kulturlandschaft zu verankern, funktioniert heute nur noch selten im Alleingang. Mehr dazu von Intendant Thomas Linzmeier.
1: Unser Hauptkooperationspartner ist das Festspielhaus Füssen. Dort werden eigene Produktionen produziert, auch selber gemacht. Und dort kann ich mit den Kollegen auch im Vorfeld, natürlich Jahre vorher, besprechen, das Stück wäre interessant, können wir gemeinsam entwickeln. Ihr produziert es und wir zeigen es auch. So geht es auch mit anderen Theatern. Zum Beispiel haben wir mit dem Staatstheater Regensburg auch kooperiert. Und ich versuche also mit dem Landestheater Salzburg Stücke auszuwählen, die ein sehr variantenreiches und facettenreiches Programm insgesamt dann abbilden. Wir haben immer wieder auch ganz andere Sachen, zum Beispiel Schultheater bei uns im Silbersaal. Das heißt, es gibt Münchner Gymnasien, die bei uns eigene Stücke entwickeln und mit den jungen Leuten dann bei uns Theater zeigen für ein paar Tage. Das ist dann sozusagen unsere Möglichkeit, auch Nachwuchs ein bisschen zu fördern, indem wir dann auch unsere Logistik zur Verfügung stellen. Die Stücke, die auch schon teilweise länger irgendwo gelaufen sind, die werden dann für die Tournee nochmal neu aufgestellt. Und wir sind dann auch nicht der einzige Tourneeort, sondern es gibt noch andere, zum Beispiel in Frankfurt oder in Berlin. Und wir haben im Herbst ein ganz tolles Stück hier bei uns, das noch nie zu sehen war in München, im November, Romeo und Julia, Liebe ist alles. Das ist das gefeierte Hitmusical von Peter Plate und Ulf Leo Sommer, das sehr lange jetzt in Berlin im Theater des Westens lief. Dieses Stück wird dann bei uns auch zum ersten Mal in München außerhalb von Berlin zu sehen sein. Und da wird auch der Cast dann nochmal ein bisschen verändert, vielleicht gesucht werden. Und das Stück wird dann im neuen Format bei uns zu sehen sein.
0: Auch die Kooperationsproduktion Zauberflöte, das Musical, wird vom 23. Juli bis zum 2. August wieder im Deutschen Theater gespielt werden. Ein modernes, bildgewaltiges Musical mit den Kompositionen von Frank Nimskern. Und wir hören daraus jetzt das Lied der drei Damen, Zum Sterben schön. 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

0: Das war zum Sterben schön aus Zauberflöte, das Musical. Am Deutschen Theater wird auch im Sommer durchgespielt bzw. durchgetanzt. Der Tanz hat am Deutschen Theater München traditionell einen besonders hohen Stellenwert. Mit aufwendigen Gastspielen und internationalen Ensembles gehört er seit vielen Jahren ganz selbstverständlich zum Profil des Hauses. Und vom 5. bis 16. August, da gibt's hier ein ganz besonderes Tanzschmankerl, wie uns Thomas Lenzmeier erzählt.
1: Ja, im Deutschen Theater haben wir auch sehr viel Tanztheater. Das ist eben ein ganz eigenes Format, das abseits vom Musical den Tanz, das Ballett in den Mittelpunkt stellt. Und wir haben ein eigenes Ensemble seit einigen Jahren bei uns im Haus, das immer wieder kommt. Das ist die Limonada Dance Company aus Innsbruck mit unglaublich tollen Tänzerinnen und Tänzern aus aller Welt. Die machen sensationelle Tanztheaterproduktionen mit Live-Musik, vor allem mit Biografien von berühmten Leuten. Diese Produktion macht jetzt im August, wenn alle anderen Theater dann zu sind, bei uns eine Carmen-Version. Und das ist was ganz Besonderes, weil dort wird die bekannte Musik aus der Oper Carmen ein bisschen anders zusammengestellt und einer ganz jungen Company ganz toll getanzt werden. Also die mitreißende Geschichte von der Zigeunerin Carmen, die den Männern den Kopf verdreht, wird dort mit super tollen jungen Leuten sehr erotisch getanzt werden. Und da könnt ihr auch mal alle das deutsche Theater mit einem anderen Genre, mit dem Musiktheater erleben.
0: Und im Herbst wartet schließlich ein weiteres großes Musical-Highlight der Saison. Das Deutsche Theater München wird zum Ausgangspunkt einer ganz besonderen Reise, denn hier beginnt die große Deutschland- und Schweiz-Tournee der neuen deutschsprachigen Inszenierung von Disneys Der Glöckner von Notre Dame. Das renommierte Budapester Operettentheater gastiert mit dem Glöckner vom 7. Oktober bis zum 8. November. Und wir hören jetzt die hoffnungsvolle Hymne der Esmeralda, einmal aus der Aufnahme der Stage Entertainment aus dem Theater des Westens.
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0: Einmal aus dem Glöckner von Notre-Dame. Wir sind in der ARD-Showbühne weiterhin im Gespräch mit dem Intendanten des Deutschen Theaters München. Nach all den Einblicken in die verschiedenen Produktionen und die Logistik hinter den Kulissen habe ich Thomas Linzmeier gefragt, welche Wünsche und Gedanken er den Hörerinnen und Hörern heute mit auf den Weg geben möchte.
1: Also ich kann alle Zuhörerinnen und Zuhörer ganz herzlich einladen, mal unser Programm anzuschauen und sich was auszuwählen und mal die einmalige Atmosphäre vom Deutschen Theater zu genießen. Bei uns herrscht immer eine sehr, sehr euphorische und auch eine sehr festliche Atmosphäre. Wenn man in unsere Shows kommt, spürt man das Prickeln, wenn man schon reinkommt. Die Leute sind einfach gespannt. Und im Musical sind die Menschen einfach wahnsinnig emotional angefasst und aufgerührt. Und das merkt man auch in den Aufführungen. Oft ist ja auch schon während der Aufführungen Standing Ovations und das Publikum ist einfach wirklich mitgerissen und voll dabei. Also lest unser Programm, kommt ins Deutsche Theater, lasst euch mitreißen mit unserer tollen Stimmung, die wir jeden Abend haben.

Liebe ist alles, ein ganz wunderbarer Song aus dem Musical Romeo und Julia. An dieser Stelle ein ganz herzliches Dankeschön an den Intendanten Thomas Lenzmeier und das gesamte Team des Deutschen Theaters München für die tollen Einblicke hinter die Kulissen. Und wenn Sie jetzt Lust bekommen haben, das Deutsche Theater München zu besuchen, dann finden Sie alle Spieltermine für das laufende Programm und Infos zu den Tickets auf der offiziellen Webseite des Deutschen Theaters. Und damit schließen wir den Vorhang unserer heutigen Showbühne. Ich bedanke mich ganz herzlich bei Ihnen fürs Einschalten und Zuhören. Die Sendung gibt's wie immer 7 Tage zum Nachhören auf brschlager.de/Showbühne. Ich wünsche Ihnen noch einen wunderschönen Schlagerabend auf den Wellen von BR Schlager, MDR Schlagerwelt und NDR Schlager. Am Mikrofon für Sie war André Sultan Sade. Und ich verabschiede mich noch mit einem Ausblick auf Weihnachten, denn da kommt die Päpstin nach München.

0: 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Um 21 Uhr mit Joris Bartsch. Erstmals seit 12 Jahren ist die deutsche Fußballnationalmannschaft bei einer WM wieder mit einem Sieg gestartet. Gegen Neuling Curaçao gewann das Team von Bundestrainer Julian Nagelsmann mit 7:1. Deutsche Torschützen waren zweimal Kai Havertz sowie Felix Metscher, Nils Schlotterbeck, Jamal Musiala, Nathaniel Brown und Dennis Undaf. Livano Comenencia sorgte für den historischen ersten WM-Treffer Curaçaos. Tausende Menschen haben in Genf gegen den G7-Gipfel demonstriert. Die Schweizer Polizei sprach am Abend von rund 20.000 Teilnehmenden, wesentlich weniger als angekündigt. Zu dem Protest hatte ein breites Bündnis von linken Gruppen, Globalisierungsgegnern und Palästina-Sympathisanten aufgerufen. Die Demo verlief lange friedlich, bis es dann doch noch zu Ausschreitungen kam. Randalierer setzten ein Auto in Brand, warfen Fensterscheiben ein und griffen Polizisten an. Die Beamten antworteten mit Wasserwerfern und Tränengas. Der G7-Gipfel beginnt morgen im nahegelegenen Evian am französischen Ufer des Genfersees. Erwartet wird auch US-Präsident Donald Trump. Die internationale Luft- und Raumfahrtausstellung Berlin ist mit einem Besucherplus zu Ende gegangen. Wie die Veranstalter mitteilten, kamen rund 110.000 Teilnehmer zur Messe. Vor 2 Jahren seien es noch 95.000 Gäste gewesen. Nach dem Aus des deutsch-französisch-spanischen Kampfflugzeugprojekts FCAS wurde in Berlin bekannt, dass 8 Rüstungsunternehmen einen neuen Kampfjet entwickeln wollen. Nach über 20-jähriger Pause ist der legendäre DDR-Dieseltriebzug SVT Görlitz wieder auf großer Fahrt. Der mit Millionenaufwand restaurierte und modernisierte Express fuhr von Halberstadt über Thale, Halle und Leipzig zu einem neuen Heimatbahnhof Radebeul. Dort wurde er von hunderten Eisenbahnfans mit einem Willkommensfest begrüßt. Schon in einer Woche will der Betreiberverein die erste Sonderfahrt anbieten, eine kleine Rundreise durch Sachsen. Zu DDR-Zeiten hatte der ICE-ähnliche Schnellzug in Elfenbein und Rot die Strecken von Berlin über Dresden und Prag nach Wien sowie über Leipzig nach Karlsbad bedient. Die Handballer der Füchse Berlin müssen weiter auf ihren ersten Champions-League-Titel warten. Der deutsche Pokalsieger verlor das Finale in Köln gegen Rekordsieger Barcelona mit 34:37. Den 3. Platz hatte sich zuvor Magdeburg gesichert. Das Wetter. In der Nacht abklingende Schauer und stellenweise Auflockerungen, 12 bis 8 Grad. Morgen weiter wechselhaft mit Sonne und nur einzelnen Schauern, Höchstwerte 15 bis 19 Grad. Es wird 21:03 Uhr.
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Legende über schottische Stuart-Anhänger in der Schlacht von Culloden de Mon. Im Kampf stirbt ein schottischer Adeliger und als seine heimliche Geliebte dies erfährt, stürzt sie sich nachts in die Sturmflut und ertrinkt. Und immer wenn eine Sturmflut herrscht, dürfen sich ihre Schatten hoch oben im alten Schloss für

0: 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Um 22 Uhr mit Joris Bartsch. Erstmals seit 12 Jahren ist die deutsche Fußballnationalmannschaft bei einer WM wieder mit einem Sieg gestartet. Gegen Neuling Curaçao gewann das Team von Bundestrainer Julian Nagelsmann mit 7:1. Deutsche Torschützen waren zweimal Kai Havertz sowie Felix Metscher, Nils Schlotterbeck, Jamal Musiala, Nathaniel Brown und Dennis Undaf. Livano Comenencia sorgte für den historischen ersten WM-Treffer Curaçaos. Tausende Menschen haben in Genf gegen den G7-Gipfel demonstriert. Die Schweizer Polizei sprach am Abend von rund 20.000 Teilnehmenden, wesentlich weniger als angekündigt. Zu dem Protest hatte ein breites Bündnis von linken Gruppen, Globalisierungsgegnern und Palästina-Sympathisanten aufgerufen. Die Demo verlief lange friedlich, bis es doch noch zu Ausschreitungen kam. Randalierer setzten ein Auto in Brand, warfen Fensterscheiben ein und griffen Polizisten an. Die Beamten antworteten mit Wasserwerfern und Tränengas. Der G7-Gipfel beginnt morgen im nahegelegenen Evian am französischen Ufer des Genfer Sees. Erwartet wird auch US-Präsident Donald Trump. Die Schweizer haben eine strikte Bevölkerungsobergrenze abgelehnt. Laut dem Endergebnis stimmten knapp 55% der Wähler und die Mehrheit der Kantone gegen die Initiative der rechtspopulistischen SVP. Sie wollte die Einwohnerzahl bis zum Jahr 2050 auf maximal 10 Millionen begrenzen. Regierung, Parlament und Wirtschaftsverbände äußerten sich erleichtert. Bad Brambach wird nicht nach Bad Elster eingemeindet. Das ergab ein Bürgerentscheid. Dabei stimmten die Wähler in beiden Heilbädern im Vogtland mehrheitlich gegen das Vorhaben. Die Gemeinderäte hatten sich zuvor für die Fusion ausgesprochen. Bad Brambach bleibt nun eigenständig und muss wieder einen Bürgermeister wählen. Auf dem Gelände eines Entsorgungsunternehmens im Saalekreis wütet ein Großbrand. Wie die Feuerwehr mitteilte, sind in Steigra rund 50 Einsatzkräfte mit 16 Fahrzeugen im Einsatz. Das Feuer sei bereits am Mittag ausgebrochen. Wegen starker Rauchentwicklung wurden die Anwohner über Warn-Apps informiert. Der Einsatz dauerte am Abend noch an. Die Handballer der Füchse Berlin müssen weiter auf ihren ersten Champions-League-Titel warten. Der deutsche Pokalsieger verlor das Finale in Köln gegen Rekordsieger Barcelona mit 34:37. Den dritten Platz hatte sich zuvor der SC Magdeburg gesichert. Das waren die Nachrichten. Das Wetter. In der Nacht abklingende Schauer und stellenweise Auflockerungen, 12 bis 8 Grad. Morgen weiter wechselhaft mit einzelnen Schauern, 15 bis 19 Grad und windig. Am Dienstag mehr Sonne, stellenweise Regen. Es ist 22:03 Uhr.
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1: Um 23 Uhr mit Milat Kupay. Die deutsche Fußballnationalmannschaft hat ihr erstes Spiel bei der Weltmeisterschaft deutlich gewonnen. In der US-Metropole Houston feierte das Team von Bundestrainer Nagelsmann gegen Curaçao einen 7:1-Sieg. Desiree Krause aus dem ARD-WM-Team mit Eindrücken.
2: Nachdem Metscher in der 6. Minute erstmals für Deutschland in diesem Turnier getroffen hatte, gab es nach 21 Minuten den kleinen Schreckmoment, als Curaçao mit seinem ersten WM-Treffer überhaupt ausglich. Vor der Pause machte aber Schlotterbeck noch sein erstes Länderspieltor und Havertz traf per Elfmeter. Im zweiten Durchgang war es dann eine klare Sache. Musiala, Brown, Undav und nochmal Havertz, der Spieler des Spiels wurde, mit den deutschen Toren. Einziger Makel, Deutschland spielt wieder nicht zu null. Seit dem WM-Finale 2014 ist das dem DFB-Team nämlich nicht mehr gelungen.
1: UN-Generalsekretär Guterres hat neue israelische Angriffe auf den Libanon scharf kritisiert. Mit Blick auf ein mögliches Abkommen zwischen dem Iran und den USA rief er alle Seiten zur Zurückhaltung auf. Aus der Nachrichtenredaktion Simone Kienzle.
3: Der Iran verlangt für eine Friedensvereinbarung, dass Israel sich an die Waffenruhe hält und nicht weiter die Hisbollah-Miliz im Libanon attackiert. Auch US-Präsident Trump verurteilte die Angriffe Israels. Er hatte die Unterzeichnung des erwarteten Rahmenabkommens schon für die nächsten Stunden angekündigt. Das könne der Beginn eines schönen und langen Friedens sein, schrieb er. Lasst ihn uns nicht verspielen. Irans Präsident Pezeshkian sagte, der Weg des Dialogs solle weitergehen. Inzwischen drohte der iranische Sicherheitsrat aber seinerseits mit Gegenschlägen. Und auch die Hisbollah setzt ihre Angriffe auf den Norden Israels fort.
1: Einen Tag vor Beginn des G7-Gipfels in Frankreich haben im schweizerischen Genf viele Menschen gegen Kapitalismus und Ausbeutung demonstriert. Die Behörden sprachen von etwa 20.000 Teilnehmern. Es kam auch zu Zusammenstößen mit der Polizei. Demnach wurden Beamte unter anderem mit Pflastersteinen beworfen. Die Polizei setzte wiederum Tränengas ein. Der G7-Gipfel startet morgen im nahegelegenen Evian. In Brasilien ist eine junge Frau beim Rope-Jumping von einer Brücke in den Tod gestürzt, weil das Sicherungsseil nicht befestigt war. Die Mitarbeiter des Extremsportanbieters hatten es schlicht vergessen, das Seil an der 21-Jährigen anzubringen. Die Polizei nahm 6 Menschen fest. Anders als beim Bungee-Jumping werden beim Rope-Jumping kaum elastische Seile genutzt. Das waren die Nachrichten. Das Wetter in Deutschland, im Norden und Osten bewölkt und Schauer, sonst teils wolkig, teils klar und meist trocken, 13 bis 6 Grad. Morgen vom Norden bis zur Mitte viele Wolken, vereinzelt Schauer, nach Süden mehr Sonne und oft trocken, 16 Grad auf Sylt bis 26 Grad am Oberrhein. Am Dienstag heiter bis wolkig, 17 bis 29 Grad. Es ist 23.03 Uhr.
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1: Um 0 Uhr Mitternacht mit Olaf Knapp. Die USA und der Iran haben sich auf ein Rahmenabkommen für ein Ende des Krieges geeinigt. Das teilte US-Präsident Trump auf seiner Online-Plattform mit. Die Sperrung der Straße von Hormuz und für die Schifffahrt werde aufgehoben, so Trump. Ebenso die Blockade iranischer Häfen durch die US-Marine. Pakistans Ministerpräsident Sharif schrieb auf der Plattform X, die offizielle Unterzeichnungszeremonie für das Abkommen solle am Freitag in der Schweiz stattfinden. Pakistan ist Vermittler in dem Konflikt. Die deutsche Fußballnationalmannschaft hat ihr erstes WM-Gruppenspiel klar gewonnen. In der US-Metropole Houston besiegte das Team von Bundestrainer Nagelsmann den WM-Neuling Curaçao mit 7:1. Aus dem ARD-WM-Team Jakob Rüger.
2: Ein Auftaktsieg ist immer wichtig. Wir sind froh, dass wir das geschafft haben, so Bundestrainer Julian Nagelsmann nach dem erfolgreichen Turnierstart gegen Curaçao. Trotz des zwischenzeitlichen Ausgleichs, der Curaçaos erstes WM-Tor war, gelang Deutschland mit dem 7:1 der zweithöchste WM-Erfolg der DFB-Geschichte. Torhüter Manuel Neuer hat bei seinem Nationalmannschafts-Comeback eine neue Bestmarke aufgestellt. Mit 40 Jahren ist er nun der älteste deutsche WM-Spieler. Für die DFB-Auswahl geht es vom Stadion in Houston direkt zum Flughafen und dann zurück ins DFB-Quartier nach Winston-Salem.
1: Einen Tag vor Beginn des G7-Gipfels in Frankreich haben im schweizerischen Genf viele Leute gegen Kapitalismus und Ausbeutung demonstriert. Die Behörden sprachen von etwa 20.000 Teilnehmern. Es kam auch zu Zusammenstößen mit der Polizei. Demnach wurden Beamte unter anderem mit Pflastersteinen beworfen. Die Polizei setzte wiederum Tränengas ein. Der G7-Gipfel startet morgen im nahegelegenen Evian. In den USA sind beim Absturz eines Flugzeugs mit Fallschirmspringern vermutlich alle 12 Insassen ums Leben gekommen. Das hat die lokale Polizei bekannt gegeben. Das Unglück hatte sich demnach südlich von Kansas City ereignet. Neben dem Piloten sollen 11 Fallschirmspringer an Bord der Maschine gewesen sein. Warum sie abstürzte, ist bislang unklar. Das waren die Nachrichten. Das Wetter in Deutschland. Im Norden, nachts im Norden und im Osten bewölkt und Schauer, sonst teils wolkig, teils klar und meist ist es trocken, bei 13 bis minimal 6 Grad. Am Tage vom Norden bis zur Mitte viele Wolken und vereinzelt Schauer, nach Süden mehr Sonne und oft trocken, 16 Grad auf Sylt bis 26 Grad am Oberrhein. Dienstag dann heiter bis wolkig mit einzelnen Schauern, 17 bis 29 Grad. Es ist 0:03 Uhr.
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1: Um 1 Uhr mit Olaf Knapp. Nach langem Ringen haben sich die USA und der Iran auf ein Abkommen zum Kriegsende geeinigt. Das haben der Vermittler Pakistan und US-Präsident Trump online mitgeteilt. Aus der Nachrichtenredaktion Astrid Rolle.
2: Die USA und der Iran hätten die sofortige und dauerhafte Einstellung der militärischen Operationen an allen Fronten erklärt, teilte Pakistans Ministerpräsident Sharif mit. Dies schließe auch den Libanon ein. US-Präsident Trump erklärte, er habe bereits die sofortige Aufhebung der US-Seeblockade gegen iranische Häfen angeordnet. Auch der Iran kündigte ein Ende des Krieges und der Militäreinsätze in dieser Nacht an. Die offizielle Unterzeichnung der Vereinbarung ist nach pakistanischen Angaben für nächsten Freitag in der Schweiz geplant.
1: Die deutsche Fußballnationalmannschaft hat ihr erstes WM-Gruppenspiel klar gewonnen. In der US-Metropole Houston besiegte das Team von Bundestrainer Nagelsmann den WM-Neuling Curaçao mit 7:1. Aus dem ARD-WM-Team Jakob Rüger.
3: Ein Auftaktsieg ist immer wichtig. Wir sind froh, dass wir das geschafft haben, so Bundestrainer Julian Nagelsmann nach dem erfolgreichen Turnierstart gegen Curaçao. Trotz des zwischenzeitlichen Ausgleichs, der Curaçaos erstes WM-Tor war, gelang Deutschland mit dem 7:1 der zweithöchste WM-Erfolg der DFB-Geschichte. Torhüter Manuel Neuer hat bei seinem Nationalmannschafts-Comeback eine neue Bestmarke aufgestellt. Mit 40 Jahren ist er nun der älteste deutsche WM-Spieler. Für die DFB-Auswahl geht es vom Stadion in Houston direkt zum Flughafen und dann zurück ins DFB-Quartier nach Winston-Salem.
1: Und die Niederlande und Japan haben sich in ihrem ersten Gruppenspiel 2:2 getrennt. Vor Beginn des G7-Gipfels in Frankreich haben im schweizerischen Genf viele Menschen gegen Kapitalismus und Ausbeutung demonstriert. Die Behörden sprachen von etwa 20.000 Teilnehmern. Es kam auch zu Zusammenstößen mit der Polizei. Demnach wurden Beamte unter anderem mit Pflastersteinen beworfen. Der G7-Gipfel beginnt heute im nahegelegenen Evian. In den USA sind beim Absturz eines Flugzeugs mit Fallschirmspringern alle 12 Insassen ums Leben gekommen. Das hat die lokale Polizei bekannt gegeben. Das Unglück hatte sich demnach südlich von Kansas City ereignet. Neben dem Piloten sollen 11 Fallschirmspringer an Bord der Maschine gewesen sein. Warum sie abstürzte, ist bislang unklar. Das Wetter in Deutschland, in der Nacht im Norden und Osten bewölkt und Schauer, sonst teils wolkig, teils klar und meist trocken bei 13 bis 6 Grad. Am Tage dann vom Norden bis zur Mitte viele Wolken und vereinzelt Schauer. Nach Süden hin mehr Sonne und oft trocken. 16 Grad auf Sylt bis maximal 26 Grad am Oberrhein. Es ist 1:03 Uhr.
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1: Um 2 Uhr mit Olaf Knapp. Nach langem Ringen haben sich die USA und der Iran auf ein Abkommen zum Kriegsende geeinigt. Das haben der Vermittler Pakistan und US-Präsident Trump online mitgeteilt. Aus der Nachrichtenredaktion Astrid Rolle.
2: Die USA und der Iran hätten die sofortige und dauerhafte Einstellung der militärischen Operationen an allen Fronten erklärt, teilte Pakistans Ministerpräsident Sharif mit. Dies schließe auch den Libanon ein. US-Präsident Trump erklärte, er habe bereits die sofortige Aufhebung der US-Seeblockade gegen iranische Häfen angeordnet. Auch der Iran kündigte ein Ende des Krieges und der Militäreinsätze in dieser Nacht an. Die offizielle Unterzeichnung der Vereinbarung ist nach pakistanischen Angaben für nächsten Freitag in der Schweiz geplant.
1: Die hohe Teilzeitquote von Frauen kostet Deutschland nach Einschätzung des Ökonomen Marcel Fratscher großes wirtschaftliches Potenzial. Die Gesellschaft verzichte so auf eine Menge Wohlstand, sagte der Präsident des Deutschen Instituts für Wirtschaftsforschung dem Redaktionsnetzwerk Deutschland. Eine höhere Erwerbsbeteiligung von Frauen wäre zudem das effektivste Instrument, um das gesetzliche Rentensystem zu stabilisieren. In Deutschland arbeitet etwa die Hälfte der erwerbstätigen Frauen in Teilzeit. Hürden auf dem Jobmarkt sind laut Fratscher etwa unzureichende Kinderbetreuung sowie geringe finanzielle Anreize, etwa wegen des Ehegattensplittings. Vor Beginn des G7-Gipfels in Frankreich haben im schweizerischen Genf viele Menschen gegen Kapitalismus und Ausbeutung demonstriert. Die Behörden sprachen von etwa 20.000 Teilnehmern. Es kam auch zu Zusammenstößen mit der Polizei. Demnach wurden Beamte unter anderem mit Pflastersteinen beworfen. Der G7-Gipfel